0: erlebt die Meerenge seit Kriegsbeginn.
1: Im Krieg gegen die Ukraine hat Russland eine einseitige Waffenruhe für den 8. und 9. Mai ausgerufen. Die Ukraine reagierte mit einer eigenen einseitigen Waffenruhe. Diese soll schon am 6. Mai beginnen. Wie lange sie gelten soll, ließ Präsident Selenskyj offen. Am 9. Mai feiert Russland den Sieg über Nazi-Deutschland. In New York sind die Pulitzer-Preise verliehen worden. Sie gelten als weltweit wichtigste Auszeichnung im Journalismus. Geehrt wurden in diesem Jahr gleich mehrere Arbeiten über die US-Regierung unter Präsident Trump. So erhielt unter anderem der Chicago Tribune einen Preis für Berichte zum Vorgehen der US-Einwanderungsbehörde ICE. Weitere Preise gingen an Arbeiten, die sich etwa mit den Auswirkungen künstlicher Intelligenz und der Zerstörung im Gazastreifen beschäftigen. Das waren die Nachrichten. Das Wetter in Deutschland. Im Norden und Süden meist trocken, sonst gebietsweise Schauer oder Gewitter bei 13 bis 3 Grad. Tagsüber im Norden und Süden oft trocken, sonst zeitweise Regen oder Gewitter bei 12 Grad auf den Nordseeinseln und bis 26 Grad in Niederbayern. Am Mittwoch Wolkenschauer oder Gewitter, im äußersten Norden freundlicher, 10 bis 22 Grad. Am Donnerstag gebietsweise Regen, im Norden freundlicher bis 19 Grad. Es ist 2.03 Uhr.
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1: Um 3 Uhr mit Ronald Lessig. In der Leipziger Innenstadt hat ein Mann mit seinem Auto mindestens 2 Menschen getötet. Offenbar handelt es sich um eine Amoktat. Aus der Nachrichtenredaktion Martin Seiler.
2: Mehrere Passanten wurden verletzt, manche schwer. Viele Augenzeugen erlitten einen Schock. Bei dem Fahrer handelt es sich um einen 33-jährigen Deutschen aus dem Raum Leipzig. Er konnte festgenommen werden und habe sich dabei nicht gewehrt, hieß es. Über das Motiv des Mannes ist nichts bekannt. Hinweise auf weitere Beteiligte gibt es laut Staatsanwaltschaft nicht. Sie ermittelt wegen des Verdachts des zweifachen Mordes und des versuchten Mordes. Nach MDR-Informationen gibt es Hinweise darauf, dass der Festgenommene erst kürzlich aus einer Psychiatrie entlassen wurde.
1: Im Krieg gegen die Ukraine hat Russland eine einseitige Waffenruhe für den 8. und 9. Mai ausgerufen. Die Ukraine reagierte mit einer eigenen einseitigen Waffenruhe. Diese soll schon am 6. Mai beginnen. Wie lange sie gelten soll, ließ Präsident Zelensky offen. Am 9. Mai feiert Russland den Sieg über Nazi-Deutschland. Sollte Kiew die Feier stören, so das Verteidigungsministerium, werde es einen massiven Vergeltungsangriff geben. In der Straße von Hormus haben sich offenbar iranische und amerikanische Streitkräfte beschossen. Das US-Militär hat nach eigenen Angaben mehrere feindliche Boote versenkt und damit auf deren Attacken reagiert. Die Vereinigten Arabischen Emirate melden Angriffe durch Drohnen und Raketen. Aus Istanbul Simon Riesche.
3: Wenn sich das alles so bestätigt, dann zeigt das, dass der Iran nach diesen jüngsten Entwicklungen offenbar wieder dazu übergeht, arabische Nachbarstaaten am Golf anzugreifen. In diesem Fall die Vereinigten Arabischen Emiraten, denen der Iran ja vorwirft, ein Verbündeter der USA und Israels zu sein. Das emiratische Verteidigungsministerium spricht von Marschflugkörperangriffen, von Drohnenangriffen. Eine Ölanlage soll dabei in Brand geraten sein. Also das sind dramatische Entwicklungen. Die Zeichen stehen einmal mehr auf Eskalation und nach Waffenruhe sieht das Ganze überhaupt nicht mehr aus.
1: Bundesverkehrsminister Schnieder hat den Tankrabatt gegen Kritik verteidigt. Im Gespräch mit dem Redaktionsnetzwerk Deutschland sprach der CDU-Politiker von einer richtigen Entscheidung. Viele Menschen und bestimmte Branchen seien auf das Auto oder den LKW angewiesen und bräuchten Unterstützung. Seit 1. Mai gilt eine Steuersenkung auf Diesel und Benzin von rund 17 Cent pro Liter. Allerdings sind die Spritpreise nicht in der entsprechenden Höhe gefallen, was für Kritik sorgt. Das waren die Nachrichten. Das Wetter in Deutschland. Tagsüber im Norden und Süden oft trocken, sonst zeitweise Regen oder Gewitter, bei bis zu 12 Grad auf den Nordseeinseln und 26 Grad in Niederbayern. Am Mittwoch Wolkenschauer und Gewitter, im Norden freundlicher bis 22 Grad, am Donnerstag gebietsweise Regen bis 19 Grad. Es ist 3.03 Uhr.
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1: Um 4 Uhr mit Ronald Lessig. Angesichts der Entwicklungen im Iran-Krieg hat Bundeskanzler Merz die Führung in Teheran aufgerufen, an den Verhandlungstisch zurückzukehren. Auf der Online-Plattform X schrieb er, der Iran müsse aufhören, die Region und die Welt als Geisel zu nehmen. Aus der Nachrichtenredaktion Jonas Valentin Weber.
2: Konkret forderte Merz das Regime auf, die Straße von Hormus nicht mehr zu blockieren und die Angriffe auf die Golfstaaten einzustellen. Erstmals seit knapp einem Monat hatte die iranische Armee wieder Ziele in den Vereinigten Arabischen Emiraten attackiert, offenbar als Reaktion darauf, dass das US-Militär an der Straße von Hormus mehrere kleinere iranische Boote versenkt hatte. Diese sollen dort wiederum zivile Schiffe angegriffen haben. US-Präsident Trump hatte vorher angekündigt, festsitzende Handelsschiffe aus der für den weltweiten Ölhandel wichtigen Meerenge eskortieren zu lassen, unter Militärschutz.
1: Im Krieg gegen die Ukraine hat Russland eine einseitige Waffenruhe für den 8. und 9. Mai ausgerufen. Die Ukraine reagierte mit einer eigenen einseitigen Feuerpause. Diese soll schon am 6. Mai beginnen. Aus der Nachrichtenredaktion Konstanze Semidey.
3: Wie lange die Waffenruhe gelten soll, ließ Präsident Zelensky offen. Er hatte vor der russischen Ankündigung erklärt, er halte eine eintägige russische Feuerpause für nicht ernst gemeint. Laut dem Verteidigungsministerium in Moskau hat Präsident Putin die Feuerpause für Freitag und Sonnabend angeordnet. Am 9. Mai feiert Russland den Sieg über Nazi-Deutschland. Das Ministerium teilte mit, sollte Kiew die Feier stören, werde es einen massiven Vergeltungsangriff geben.
1: Bundesverkehrsminister Schnieder hat den Tankrabatt gegen Kritik verteidigt. Im Gespräch mit dem Redaktionsnetzwerk Deutschland sagte er, viele Menschen und bestimmte Branchen seien auf das Auto oder den LKW angewiesen und bräuchten Unterstützung. Seit 1. Mai gilt eine Steuersenkung auf Diesel und Benzin von rund 17 Cent pro Liter. Allerdings sind die Spritpreise nicht in der entsprechenden Höhe gefallen. Nach der mutmaßlichen Amokfahrt in der Leipziger Innenstadt haben die Behörden erste Informationen zum Fahrer bekannt gegeben. Laut Sachsens Innenminister Schuster handelt es sich aller Wahrscheinlichkeit nach um einen Einzeltäter. Es gebe bislang keine Hinweise auf einen Anschlag. Der Mann ist demnach ein 33-jähriger Deutscher. Nach MDR-Informationen wurde er kurz vor der Tat aus einer Psychiatrie entlassen. Der Mann war gestern durch eine Fußgängerzone gerast. Zwei Menschen wurden getötet, viele weitere verletzt. Der Fahrer wurde festgenommen. Das waren die Nachrichten. Das Wetter in Deutschland. Tagsüber im Norden und Süden trocken, sonst regnerisch bei 12 Grad auf den Nordseeinseln und 26 Grad in Niederbayern. Am Mittwoch Wolken und Schauer, im Norden freundlicher, bis 22 Grad. Die Zeit, es ist 4.03 Uhr.
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1: Um 5 Uhr mit Ronald Lessig. Angesichts der Entwicklungen im Iran-Krieg hat Bundeskanzler Merz die Führung in Teheran aufgerufen, an den Verhandlungstisch zurückzukehren. Auf der Online-Plattform X schrieb er, der Iran müsse aufhören, die Welt und die Region als Geisel zu nehmen. Aus der Nachrichtenredaktion Jonas Valentin Weber.
2: Konkret forderte Merz das Regime auf, die Straße von Hormus nicht mehr zu blockieren und die Angriffe auf die Golfstaaten einzustellen. Erstmals seit knapp einem Monat hatte die iranische Armee wieder Ziele in den Vereinigten Arabischen Emiraten attackiert, offenbar als Reaktion darauf, dass das US-Militär an der Straße von Hormus mehrere kleinere iranische Boote versenkt hatte. Diese sollen dort wiederum zivile Schiffe angegriffen haben. US-Präsident Trump hatte vorher angekündigt, festsitzende Handelsschiffe aus der für den weltweiten Ölhandel wichtigen Meerenge eskortieren zu lassen, unter Militärschutz.
1: Im Krieg zwischen Russland und der Ukraine haben beide Konfliktparteien jeweils eine Feuerpause in Aussicht gestellt. Moskau rief eine einseitige Waffenruhe rund um die Gedenkfeier zum Weltkriegsende am 8. und 9. Mai aus. Der ukrainische Präsident Zelensky erklärte wenig später, sein Land werde seinerseits bereits am 6. Mai eine Feuerpause beginnen. Bundesverkehrsminister Schnieder hat den sogenannten Tankrabatt gegen Kritik verteidigt. Er schloss außerdem nicht aus, dass die Regelung verlängert wird. Aus der Nachrichtenredaktion Johanna Schultheiß.
3: Im Gespräch mit dem Redaktionsnetzwerk Deutschland sagte der Bundesverkehrsminister, viele Menschen und bestimmte Branchen seien auf das Auto oder den LKW angewiesen. Sie bräuchten Unterstützung, der Tankrabatt sei dabei ein wichtiges Signal. Mit Blick auf eine mögliche Verlängerung der auf 2 Monate befristeten Maßnahme sagte der CDU-Politiker, man behalte die Lage im Blick. Seit dem 1. Mai gilt eine Steuersenkung auf Diesel und Benzin von rund 17 Cent pro Liter. Allerdings sind die Spritpreise bislang nicht in der entsprechenden Höhe gefallen.
1: Nach der mutmaßlichen Amokfahrt in der Leipziger Innenstadt haben die Behörden erste Informationen zum Fahrer bekannt gegeben. Laut Sachsens Innenminister Schuster handelt es sich aller Wahrscheinlichkeit nach um einen Einzeltäter. Es gebe bislang keine Hinweise auf einen Anschlag. Der Mann ist demnach ein 33-jähriger Deutscher. Nach MDR-Informationen wurde er kurz vor der Tat aus einer Psychiatrie entlassen. Der Mann war gestern durch eine Fußgängerzone gerast. 2 Menschen wurden getötet, viele weitere verletzt. Der Fahrer wurde festgenommen. Das waren die Nachrichten. Das Wetter in Deutschland. Tagsüber im Norden und Süden trocken, sonst zeitweise Regen bei 12 Grad auf den Nordseeinseln und 26 Grad in Niederbayern. Am Mittwoch Wolken und Schauer, im Norden freundlich bis 22 Grad. 5.03 Uhr.
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1: Sechs Uhr, guten Morgen. Die Nachrichten des Bayerischen Rundfunks mit Gudrun Skupin. Die Übersicht. Todesopfer der Leipziger Amokfahrt sind identifiziert. Spannungen zwischen den USA und Iran nehmen wieder zu. Paar steht wegen Diebstahls von Parkmünzen in Kempten vor Gericht. Das Wetter, Sonne und Wolken, später Gewitter. Leipzig. Nach der mutmaßlichen Amokfahrt durch die Leipziger Innenstadt hat die Polizei am Abend weitere Details bekannt gegeben. Bei den beiden Todesopfern handelt es sich den Angaben zufolge um eine 63-jährige Frau und einen 77-jährigen Mann. Drei Menschen wurden schwer verletzt. Laut Leipzigs Oberbürgermeister Jung gibt es außerdem viele weitere Verletzte. Bei dem 33-jährigen Autofahrer handelt es sich nach Angaben des sächsischen Innenministeriums wohl um einen Einzeltäter. Der Mann war gestern mit seinem Fahrzeug durch eine Fußgängerzone bis zum Marktplatz von Leipzig gerast und hatte dabei mehrere Menschen angefahren. Er wurde festgenommen. Nach MDR-Informationen wurde der 33-jährige Deutsche erst kurz vor der Tat aus einer Psychiatrie entlassen. Nach dem bisherigen Stand der Ermittlungen gehen die Beamten nicht von einem politischen oder religiösen Motiv aus. Teheran. Die Spannungen zwischen den USA und dem Iran nehmen wieder zu und drohen, die Waffenruhe zwischen den beiden Ländern zu gefährden. Noch immer blockiert Teheran die Straße von Hormus. Derzeit versuchen die USA mit der Initiative Projekt Freiheit, Schiffe durch die Meerenge zu eskortieren. Als Reaktion griff der Iran in den Vereinigten Arabischen Emiraten Ölanlagen an, die in Brand gerieten. Bundeskanzler Merz verurteilte die Angriffe. Die Führung in Teheran müsse aufhören, die Region und die Welt als Geisel zu nehmen, schrieb Merz in den sozialen Medien. Auch forderte er den Iran auf, die Straße von Hormus nicht weiter zu blockieren. Stattdessen müsse das Land an den Verhandlungstisch zurückkehren, so der Kanzler weiter. Kiew. Im Krieg zwischen Russland und der Ukraine haben beide Konfliktparteien jeweils eine Feuerpause in Aussicht gestellt. Moskau rief eine einseitige Waffenruhe rund um die Gedenkfeier zum Weltkriegsende am 8. und 9. Mai aus. Der ukrainische Präsident Selenskyj erklärte wenig später, sein Land werde bereits am 6. Mai eine Feuerpause beginnen. Menschliches Leben sei wertvoller als die Feier irgendeines Jahrestages, begründete Selenskyj den Schritt. Unterdessen meldete die Ukraine 7 Tote und zahlreiche Verletzte nach einem russischen Raketenangriff gestern auf die Stadt Merefa in der Region Kharkiv. Praia. Nach einem möglichen Ausbruch des Hunter-Virus auf einem kleinen Kreuzfahrtschiff müssen die 150 Passagiere weiter an Bord bleiben. Derzeit liegt das Schiff vor Praia, der Hauptstadt von Kap Verde. Allerdings sollen nach Angaben des Betreibers 3 erkrankte Menschen ausgeflogen werden. Weitere Untersuchungen könnten in Absprache mit der Weltgesundheitsorganisation auf den Kanarischen Inseln stattfinden. Auf eine Bestätigung wird laut Reederei aber noch gewartet. 3 Menschen sind bisher auf dem Schiff gestorben, ein Deutscher und ein niederländisches Ehepaar. Insgesamt gibt es auf dem Schiff laut der WHO 6 mutmaßliche Hantavirus-Infektionen inklusive der 3 Todesfälle. Kempten. Ab dem Vormittag muss sich ein Ehepaar wegen gewerbsmäßigen Diebstahls von Parkmünzen vor dem Landgericht verantworten. Dem Angeklagten, der bei der Kommune beschäftigt war, wird vorgeworfen, über Jahre hinweg insgesamt mehr als 1,9 Millionen Euro aus den Parkscheinautomaten der Stadt Kempten entwendet zu haben. Seine Partnerin soll ihm dabei geholfen haben. Nach Angaben der Ermittler war der Mann damit beauftragt, die Parkscheinautomaten zu leeren und hatte dadurch Zugriff auf die darin befindlichen Geldkassetten. Das Wetter in Bayern. Zunächst noch sonnig, in Franken bewölkt. Ab dem Mittag nimmt die Bewölkung zu. Im Süden vereinzelt, im Norden öfter Schauer und Gewitter, 19 bis 27 Grad. In der kommenden Nacht gebietsweise Regen und Gewitter bei 6 bis 12 Grad. Morgen und am Donnerstag wechseln sich Sonne, Wolken und Regenfälle ab. Ab Freitag freundlich, später vor allem in Alpennähe erneut Schauer und Gewitter. Die Zeit 6.05 Uhr. Zur Verkehrslage A93 Weiden Richtung Regensburg. Zwischen Kreuz Oberpfälzerwald und Pfreimd Reinigungsarbeiten nach einem Lkw-Unfall. Dort sind zwei Spuren noch blockiert. Und A99 Eschenrieder-Spange Richtung Allach. Zwischen dem Dreieck Eschenried und dem Dreieck Allach 4 Kilometer Stau durch einen defekten Lkw. Soweit dieser Service.
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1: Sieben Uhr, guten Morgen. Die Nachrichten des Bayerischen Rundfunks mit Gudrun Skupin. Die Übersicht. Mutmaßlicher Amokfahrer von Leipzig soll dem Haftrichter vorgeführt werden. Schnieder verteidigt Tankrabatt gegen Kritik. Einsatzkräfte kämpfen weiter gegen Waldbrand am Saurüsselkopf. Das Wetter, Sonne und Wolken, später auch Gewitter. Leipzig. Nach der mutmaßlichen Amokfahrt soll der Fahrer des Autos heute einem Haftrichter vorgeführt werden. Der 33 Jahre alte Deutsche war direkt nach der Tat festgenommen worden. Die Polizei geht nach bisherigen Erkenntnissen nicht von einem politischen oder religiösen Motiv des Täters aus. Nach Angaben des MDR gibt es Hinweise, dass der Mann erst vor kurzem aus der Psychiatrie entlassen wurde. Er war gestern in Leipzig mit einem Auto mehrere hundert Meter durch eine Fußgängerzone bis zum zentralen Marktplatz gerast und hatte dabei zahlreiche Menschen angefahren. Ein 77 Jahre alter Mann und eine 63-jährige Frau starben, drei Menschen wurden schwer verletzt. Nach Angaben der Polizei sind insgesamt etwa 80 Menschen betroffen. Wie viele körperlich verletzt sind, ist noch unklar. Berlin. Bundesverkehrsminister Schnieder hat den sogenannten Tankrabatt gegen Kritik verteidigt. Im Gespräch mit dem Redaktionsnetzwerk Deutschland sprach der CDU-Politiker von einer richtigen Entscheidung. Viele Menschen und bestimmte Branchen seien auf das Auto oder den LKW angewiesen und bräuchten Unterstützung. Auch schloss Schnieder nicht aus, dass die Regelung verlängert wird. Seit 1. Mai gilt eine Steuersenkung auf Diesel und Benzin von rund 17 Cent pro Liter. Allerdings sind die Spritpreise nicht in der entsprechenden Höhe gefallen. Berlin. Nach iranischen Raketen- und Drohnenangriffen auf die Vereinigten Arabischen Emirate hat Kanzler Merz die Führung in Teheran aufgefordert, an den Verhandlungstisch zurückzukehren. Der Iran müsse aufhören, die Region und die Welt als Geisel zu nehmen, schrieb Merz in den sozialen Medien. Zugleich rief er dazu auf, die Blockade der Straße von Hormuz zu beenden. Das iranische Militär hatte erstmals seit rund einem Monat die Vereinigten Arabischen Emirate mit Drohnen und Raketen beschossen. Außerdem soll es in der Straße von Hormuz Gefechte zwischen den USA und dem Iran gegeben haben. Die erneute Eskalation ist offenbar eine Reaktion auf den Versuch der US-Marine, festsitzende Schiffe aus der Meerenge zu eskortieren. Washington. In den USA haben Einsatzkräfte des Secret Service in der Nähe des Weißen Hauses einen Bewaffneten niedergeschossen. Den Angaben zufolge war Beamten unweit des Washington Monuments aufgefallen, dass der Mann eine Waffe trug. Als sie sich dann näherten, habe der Verdächtige Schüsse abgegeben und dabei einen Unbeteiligten getroffen. Daraufhin hätten die Einsatzkräfte das Feuer erwidert. Kurz zuvor sei dort ein Konvoi von Vizepräsident Vance vorbeigefahren. Es gebe aber keine Hinweise auf einen Zusammenhang. Das Weiße Haus wurde vorübergehend abgeriegelt. Der Secret Service ist dafür zuständig, ranghohe Politiker zu schützen. Ruhpolding. Der Waldbrand am Saurüsselkopf in den Chiemgauer Alpen soll heute weiter aus der Luft bekämpft werden. Laut Landratsamt Traunstein wird dafür nun die Bundeswehr beim Löschen helfen. Deren Hubschrauber können rund 5000 Liter Wasser transportieren. Das sei deutlich mehr als die Hubschrauber der Polizei fassen, so Landrat Andreas Danzer. Er hatte gestern den Katastrophenfall ausgerufen. Schätzungsweise 50 bis 60 Hektar Wald sind inzwischen in Brand geraten. Das entspricht ungefähr einer Fläche von bis zu 85 Fußballfeldern. Das Feuer bedroht eine Trinkwasserquelle, die etwa 30.000 Menschen versorgt. Die Brandursache ist derweil weiterhin unklar. Das Wetter in Bayern zunächst noch sonnig, in Franken bewölkt. Ab Mittag nimmt die Bewölkung zu, im Süden vereinzelt, im Norden öfter Schauer und Gewitter, 19 bis 27 Grad. Kommende Nacht gebietsweise Regen und Gewitter bei 6 bis 12 Grad. Morgen und am Donnerstag wechseln sich Sonne, Wolken und Regenfälle ab. Ab Freitag freundlich, später vor allem in Alpennähe erneut Schauer und Gewitter. Die Zeit gleich 7:05 Uhr.
2: Der BR-Schlager Verkehrsservice A6 Weidhaus Richtung Nürnberg. Zwischen Weidhaus Autobahn und Pleistein 4 Kilometer Stau. A9 Nürnberg Richtung München. Zwischen Allersberg und Hilpoltstein 5 Kilometer Stau. A94 Passau Richtung München. Zwischen Paarstetten und Paarsdorf 12 Kilometer stockender Verkehr. A99 Westumfahrung München Richtung Nürnberg. Zwischen Germering Nord und Ludwigsfeld 6 Kilometer Stau nach einem Unfall. Und auf der A99 Westumfahrung München Richtung Lindau ist der Tunnel Aubing nach einem Unfall gesperrt. Es staut sich bis Lochhausen zurück. Kommen Sie gut durch.
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2: Dienstag, 5. Mai. Und ich darf Ihnen sagen, dieser Tag beginnt mit einem Knaller von Helene Fischer. Neue Musik kündigt sie an. Und wo? Bei uns. In dieser Stunde verrät sie uns, was sie so in Planung hat, hier im BR Schlagermorgen, den Nick P. jetzt einläutet. Hier ist er mit Wo die Liebe deinen Namen ruft. Und damit wünsche ich Ihnen einen fantastischen Start in Ihren Dienstag. Guten Morgen.

0: Ben Zucker, mit ihm geht's auf BR Schlager. Der Sonne entgegen, die sich jetzt leider ein bisschen seltener blicken lässt in den nächsten Tagen. 7:15 haben wir's an diesem Dienstagmorgen.
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0: Tag der offenen Tür ist heute am Zentrum für Altersmedizin des Uniklinikums Würzburg. Da kann man sich einen Eindruck verschaffen von der geriatrischen Tagesklinik. Vorgestellt werden Ziele, Angebote und Therapiekonzepte, damit ältere Menschen auch im Alter ihre Selbstständigkeit und Lebensqualität so lange wie nur möglich erhalten können. Alt und Jung kommen in München auf der Theresienwiese heute auf ihre Kosten. Da ist heute großer Familientag auf dem Frühlingsfest. Von 12 bis 19 Uhr gibt's dort vergünstigte Preise. Ja, und nach der sommerlichen Hitze an den vergangenen Tagen kommt der Umbruch. Der Deutsche Wetterdienst rechnet für diese Woche mit Schauern, Gewittern und spürbar kühleren Temperaturen. Ja, Mai, den passenden Kommentar dazu gibt's von Herbert Grönemeyer jetzt auf BR Schlager.
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0: Träumer wie wir, das ist ihr Start in den Dienstag früh mit Andrea Berg auf BR Schlager und für alle Schlafmützen, die gerade erst aufgewacht sind aus ihren Träumen um kurz vor 7:30, für die hat Christian Leis die richtige Musik.
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0: Weil wir Träumer sind, das ist ihr Soundtrack auf dem Weg zur Kaffeemaschine oder ins Bad. Gleich auf BR Schlager für Sie.
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0: Neu auf BR Schlager die aktuelle Nummer von Christian Leis, weil wir Träumer sind. Damit ist es 7:30. Guten Morgen an alle Träumer. Aufstehen.
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0: Das bayerische Kabinett tagt heute in Brüssel. Angela Braun in unserem Bayern-Team. Was erwarten die Minister von dieser Reise?
2: Ja, Ministerpräsident Markus Söder reist immer wieder mal mit seinen Ministerinnen und Ministern in die europäische Hauptstadt Brüssel, wie sie gern genannt wird. Dabei sollen Beschlüsse gefasst werden, die die Beziehungen zu Europa und zur EU berühren. Außerdem wird dort heute auch ein Maibaum aufgestellt. Das berichtet Anita Fünfinger.
3: Bayern gehört zu den wirtschaftlich stärksten Regionen Europas. Als eigenständiges Land wäre Bayern die siebtgrößte Volkswirtschaft in der EU. Bayerns Ministerpräsident Markus Söder betont auch vor diesem Besuch seines Kabinetts in Brüssel, wie gut Bayern im Vergleich zu anderen Ländern dasteht. Einen offenen Austausch über die Stärkung der Wirtschaft in Zeiten von Streit über Zölle und Verbrenner aus erhoffen sich die Kabinettsmitglieder heute in Brüssel. Diesmal treffen sie unter anderem die EU-Parlamentspräsidentin Roberta Metsola. Der Chef der Europäischen Volkspartei EVP Manfred Weber, zudem stellvertretender CSU-Vorsitzender, wird freilich auch dabei sein, wenn vor der bayerischen Vertretung in Brüssel ein Maibaum aufgestellt wird. Diesmal kommt der Baum aus dem Allgäu, eine 14 Meter lange Fichte, vorbereitet und geschmückt vom Trachtenverein Unterjoch. Die Tradition, in der bayerischen Vertretung in Brüssel einen Maibaum aufzustellen, gibt es seit 2008, initiiert vom damaligen Europaminister Markus Söder.
2: Biogas ist ein wichtiger Baustein der Energiewende. Landwirtschaftliche Biogasanlagen liefern verlässlich Strom und Wärme, unabhängig von Wind und Wetter. Damit leisten sie einen Beitrag zur regionalen Wertschöpfung und Netzstabilität. Doch die Branche steht vor einer Herausforderung. In den kommenden Jahren läuft für mehr als ein Drittel der Anlagen der 20-jährige EEG-Vergütungszeitraum ab. Und noch ein Punkt macht den Betreibern zu schaffen, sagt Stefan Bissinger vom Bauernverband Schwaben.
4: Biogasanlagenbetreiber, die müssen an einer Ausschreibung mitmachen. Und da konkurrieren sie natürlich mit Anlagen aus ganz Deutschland. Und das bringt eben diese große Unsicherheit. Ich muss ein Angebot abgeben, sozusagen, zu welchem Strompreis ich zukünftig produzieren möchte. Und die Preise, die da momentan aufgerufen werden, die sind für die meisten Anlagen einfach zu niedrig, um wirtschaften zu können.
2: Beim süddeutschen Biogasgipfel gestern in Ulm haben Landwirtschaftsministerin Michaela Kanneber und ihr Kollege in Baden-Württemberg, Peter Haug, die Ulmer Erklärung unterzeichnet. Sie fordern darin die Bundesregierung auf, bessere Rahmenbedingungen für die Wettbewerbsfähigkeit von Biogasanlagen zu schaffen. Laut Kanneber stehen in Bayern und Baden-Württemberg zusammen über 3.700 Anlagen.
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0: Noch zeigt sich die Sonne an diesem Dienstagmorgen. In Franken dagegen ist sie nicht zu sehen, da ist es bewölkt. Und die Wolken werden gegen Mittag mehr. Auch sind Schauer und Gewitter möglich, im Süden vereinzelt, im Norden Bayerns öfter. 19 bis 27 Grad. In der kommenden Nacht ebenfalls Regen und Gewitter, je nach Region 6 bis 12 Grad. Morgen und am Donnerstag wechseln sich Sonne, Wolken und Regenfälle ab. Am Freitag wieder freundlicher, aber nicht lange, denn vor allem in Alpennähe gibt es dann erneut Schauer und Gewitter.
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1: Neu von Pietro Basile auf WDR-Schlager Amore Mio. Ja, und was Neues gibt's auch von ihr. Schlagerstar Helene Fischer macht's spannend momentan. Ab Juni geht sie ja wieder auf Tour. Die erste Tour nach ihrer Babypause. Ein großes Comeback von Helene Fischer, also das wird ohnehin spektakulär. Und jetzt hat sie bei einer Talkshow bei den Kollegen vom NDR das hier angekündigt.
2: Primär steht die Tour im Fokus, ganz klar. Aber ich, ja, also man arbeitet ja im Hintergrund auch an neuen Sachen, also an neuen Songs. Ich werde natürlich auch ein paar Überraschungen mit auf die Bühne nehmen. Also es wird auch neue Musik bei der Stadiontour geben. Und alles andere wird leider, muss ich leider sagen, müsst ihr euch noch ein bisschen gedulden. Ein paar Nächte sind es noch. Und dann kommt die ganz große Überraschung raus. Es wird neue Musik geben.
1: Neue Musik, ein neues Album womöglich. Also die Fanherzen schlagen seitdem jedenfalls höher. Wann genau, wissen wir noch nicht. Wir müssen uns gedulden, hat Helene ja selber gesagt, denn sie ist Perfektionistin, auch was ihre neue Musik angeht. Das hat sie ebenfalls bei den Kollegen vom NDR betont.
2: Mein Anspruch ist immer, einfach gute Songs zu haben, die ich ja mein Leben lang irgendwo auch spielen werde und die mich mein Leben lang begleiten. Das heißt, man muss sich schon, also ich habe mir das Ziel gesetzt, da auch immer viel Zeit zu investieren und genau auszuwählen, welcher Song mit aufs Album kommt. Deswegen kann ich gar nicht jetzt versprechen, ob es dieses Jahr soweit ist. Also wir geben uns beste Mühe und trotzdem muss am Ende irgendwie alles stimmen. Und wenn ich das Gefühl habe, jetzt haben wir wirklich schöne Songs zusammen, die passen zu meiner jetzigen Lebensphase, dann raus damit.
1: Raus damit, genau. Wir freuen uns drauf, wenn ein neues Album kommt von Helene Fischer, egal wann. Und bis dahin genießen wir einfach die Hits, die wir schon kennen. Und jetzt mit einer schönen Prise Leichtigkeit im BR-Schlagermorgen. Das ist Helene Fischer mit dem Wind.
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0: Sonja Liebing im BR-Schlager morgen um 7:45. Ja, sie will nicht nur reden, sie hat eindeutig mehr im Sinn. Die Frau will auf Tuchfühlung gehen. Dann fangen wir doch mal an mit der Zärtlichkeitsanbahnung. Das sind Brunner und Brunner mit einer Umarmung.
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1: 8 Uhr, guten Morgen. Die Nachrichten des Bayerischen Rundfunks mit Gudrun Skupin. Die Übersicht. Nach Amokfahrt von Leipzig sind weiter viele Fragen offen. Schnieder schließt Verlängerung des Tankrabatts nicht aus. Russland und die Ukraine stellen Feuerpause in Aussicht. Das Wetter, Sonne und Wolken, später auch Gewitter. Leipzig. Nach der mutmaßlichen Amokfahrt in Leipzig mit 2 Todesopfern und zahlreichen Verletzten soll der Fahrer des Autos heute einem Haftrichter vorgeführt werden. Der 33-jährige Deutsche hatte sich widerstandslos festnehmen lassen, nachdem er mit seinem Wagen in der Leipziger Innenstadt mehrere Menschen angefahren hatte. Eine 63-jährige und ein 77-jähriger starben. Das Motiv der Tat ist bisher unklar. Die Polizei geht bislang nicht von einem politischen oder religiösen Hintergrund aus. Sachsens Ministerpräsident Kretschmer zeigte sich erschüttert. Er sei in Gedanken bei den Opfern und deren Familien. Den Verletzten wünschte er Kraft und schnelle Genesung. In der Leipziger Nikolaikirche und in der Thomaskirche können Menschen heute der Opfer gedenken. Berlin. Bundesverkehrsminister Schnieder hat den Tankrabatt verteidigt. Dem Redaktionsnetzwerk Deutschland sagte er, die Senkung der Energiesteuer sei eine richtige Entscheidung, um den Verkehrsteilnehmern zu helfen, die auf Lkw oder Auto angewiesen seien. Schnieder schließt außerdem eine Verlängerung über den 30. Juni hinaus nicht grundsätzlich aus. Etwas zurückhaltender bei diesem Thema zeigt sich der stellvertretende Vorsitzende der Unionsfraktion Müller. Im Morgenmagazin von ARD und ZDF sagte der Leiter Taskforce Energiepreise, wenn ein neues Entlastungspaket kommen sollte, müsse das zielgenauer sein. Etwa für Menschen, die regelmäßig pendeln, die wenig Einkommen haben oder für Spediteure oder Taxifahrer. München. Bayerns Sozialministerin Scharf hat die Sparpläne für die sogenannte Eingliederungshilfe für Menschen mit Behinderung verteidigt. Im BR-Interview sagte sie, die erarbeiteten Vorschläge seien dafür da, Hürden und Verwaltung abzubauen und damit Kosten zu senken. Die Teilhabe von Menschen mit Behinderung sei allerdings kein Privileg, sondern ein Menschenrecht. Das sei für sie nicht verhandelbar, so Scharf. Um die Finanzierung sicherzustellen, brauche es aber eine Reform. Im April waren Sparpläne einer Bund-Länder-Arbeitsgruppe bekannt geworden, die unter anderem Kürzungen im Sozialbereich vorsehen. Kritiker warnen vor einer Armutsfalle, insbesondere für Menschen mit Behinderung und deren Angehörige. Kiew. Im Krieg zwischen Russland und der Ukraine haben beide Konfliktparteien jeweils eine Feuerpause in Aussicht gestellt. Moskau rief eine einseitige Waffenruhe rund um die Gedenkfeier zum Weltkriegsende am 8. und 9. Mai aus. Der ukrainische Präsident Selenskyj erklärte wenig später, sein Land werde bereits am 6. Mai eine Feuerpause beginnen. Menschliches Leben sei wertvoller als die Feier irgendeines Jahrestages, begründete Selenskyj den Schritt. New York. Am Abend sind mit den Pulitzer-Preisen die wichtigsten Journalismus-Auszeichnungen der Welt verliehen worden. Geehrt wurden in diesem Jahr gleich mehrere Arbeiten über die US-Regierung unter Präsident Trump. So erhielt unter anderem die Chicago Tribune einen Preis für Berichte zum Vorgehen der US-Einwanderungsbehörde ICE. Auch die New York Times, die Washington Post und die Nachrichtenagentur Reuters wurden für ihre Recherchen zur Trump-Administration geehrt. Das Wetter in Bayern? Zunächst noch sonnig, in Franken bewölkt. Ab Mittag nimmt die Bewölkung zu. Im Süden vereinzelt, im Norden öfter Schauer und Gewitter, 19 bis 27 Grad. Kommende Nacht gebietsweise Regen und Gewitter bei 6 bis 12 Grad. Morgen und am Donnerstag wechseln sich Sonne, Wolken und Regenfälle ab. Am Freitag wieder freundlich, später vor allem in Alpennähe erneut Schauer und Gewitter. Die Zeit 8.04 Uhr.
2: Der BR-Schlager Verkehrsservice A3 Frankfurt Richtung Würzburg. Zwischen Würzburg-Kist und Würzburg-Heidingsfeld. Stau nach einem Unfall. Dort sind 2 Spuren blockiert. A6 Weidhaus Richtung Nürnberg. Zwischen Weidhaus Autobahn und Pleistein 6 Kilometer Stau. A8 Stuttgart Richtung München. Zwischen Sulzenmoos und dem Dreieck Eschenried 9 Kilometer stockender Verkehr. A8 München Richtung Stuttgart zwischen Kirchheim Tech West und Stuttgart Flughafen Messe. 9 Kilometer stockender Verkehr. A9 Nürnberg Richtung München zwischen Garching Nord und Schwabing. 9 Kilometer stockender Verkehr. A73 Feucht Richtung Nürnberg zwischen dem Kreuz Nürnberg Süd und Nürnberg Hafen Ost. 6 Kilometer stockender Verkehr. Und die A94 Passau Richtung München zwischen Paarstetten und Hohenlinden. Stau und stockender Verkehr nach einem Unfall im Baustellenbereich. A99 Westumfahrung München Richtung Nürnberg zwischen Germering Nord und Ludwigsfeld. 5 Kilometer Stau nach einem Unfall. Und die A99 Westumfahrung München Richtung Lindau zwischen Ludwigsfeld und Germering Nord staut sich's an einer geräumten Unfallstelle. Kommen Sie sicher ans Ziel.
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2: Wasserburg statt Washington, Melrich statt Mexiko. 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Gleich mehr bei mir in der Sendung über die Aktion Sportvereint des Bayerischen Rundfunks und vorher Musik, denn die verbindet uns Menschen mindestens genauso stark miteinander. Hier ist Oliver Heid für Sie.

0: Chris Roberts holt die 70er raus auf BR Schlager mit Du kannst nicht immer 17 sein. Wobei, ganz ehrlich, wer will das auch? Alles hat seine Zeit, finde ich. Und ich für meinen Teil bin aus mehreren Gründen froh, dass meine unglücklichen Teenagerjahre vorbei sind. 7:45 im BR Schlagermorgen. Fußball, Yoga oder Unterwasser-Rugby, welche Sportarten gibt's im Sportverein bei Ihnen am Ort? Es ist echt unglaublich, was da alles angeboten wird und wie viele Menschen sich da zusammenfinden am Nachmittag, nach der Schule, abends zwischen Job und Sofa oder am Wochenende. Und für manchen Profisportler hat in so einem Verein die sportliche Karriere ihren Anfang genommen. Zum Beispiel bei Bobsportler und Doppel-Olympiasieger Johannes Lochner.
1: Für mich ist das persönlich essentiell wichtig, weil ohne die Vereine wäre ich definitiv kein Sportler geworden. Also es war bei uns im Berchtesgadener Land damals so, dass ich jeden Sport ausprobiert habe, den es überhaupt nur gibt. Also Wintersport von A bis Z. Und es war immer auf Vereinsebene, immer durch ehrenamtliche Helfer, die uns Kinder einfach beschäftigt haben. Weil die Eltern hatten keine Zeit, die mussten arbeiten. Und da sind die Kinder einfach perfekt aufgeräumt, wenn die ihren Sport machen können im Verein.
0: Die ehrenamtlichen Helfer, Johannes Lochner hat's gerade angesprochen, das sind die, die das alles tragen, ohne die im Verein überhaupt nichts läuft. Ob die jetzt als Übungsleiter die Judo-Gruppe trainieren oder den Rasen auf dem Fußballplatz mähen oder das Sommerfest organisieren, an dem sich dann das ganze Dorf zum gemeinsamen Feiern trifft, alles ehrenamtlich, versteht sich. Und das ist echt stark, finden wir. Und das muss mal ordentlich gewürdigt werden. 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Verraten Sie uns, wer bei Ihnen im Verein die heimlichen Helden sind und wie Ihr Verein die Gemeinschaft in Ihrer Gemeinde stärkt. 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Wir schauen uns dann Ihre Geschichten an und mit ein bisschen Glück kommen wir bei Ihnen vorbei mit unseren Reporterinnen und Reportern und dem ein oder anderen Überraschungsgast im Gepäck. Viele Promis aus Unterhaltung und Sport unterstützen uns nämlich bei dieser Aktion. Die Sportfreunde Stiller zum Beispiel, Eumerer, Paraschwimmer Josia Topf und auch Johannes Lochner.
1: Ich habe jetzt einen kleinen Burm mit 1,5 Jahren, also den kann ich jetzt schon kaum ruhig halten. Also der muss jetzt auch dann schnellstmöglich in einen Sportverein und sich da auspowern. Und die Werte, die du einfach mitkriegst als Kind, wenn du Sport machst, dass du einfach auch wieder lernst, dass Leistung belohnt wird. So, das ist so essentiell wichtig und es prägt der Menschen so sehr. Von daher ist es für mich eine Herzenssache, dass ich da unterstützen kann, ein bisschen Aufmerksamkeit auf unsere Vereine bringen, damit da in dem Land, gerade in Bayern, wieder was geht im Sport.
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0: So geht Aufstehen mit Patrick Lindner auf BR Schlager. Das war er mit Schenk mir deinen Talisman. Ja, und sie schenkt uns ein neues Lied.
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0: Das ist Kerstin Ott, die einen der bekanntesten Musical-Hits aus Romeo und Julia interpretiert. Rosalinde gibt's gleich auf BR Schlager.
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0: Kerstin Ott im BR Schlagermorgen mit Rosalinde und damit haben wir es gleich 8:30.
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0: Der Fall hat Ende vergangenes Jahr für Schlagzeilen gesorgt. In Kempten soll ein städtischer Mitarbeiter jahrelang Geld aus Parkscheinautomaten gestohlen und in die eigene Tasche gesteckt haben. Angela Braun in unserem Bayern-Team. Heute startet der

0: Prozess.
1: Ja, der Angeklagte und seine Frau sollen insgesamt 2 Millionen Euro erbeutet haben. Ab heute müssen sich die beiden am Landgericht Kempten verantworten. Katharina Reichert schildert den Fall.
2: Der 40-jährige Mann war als Mitarbeiter des städtischen Bauhofs damit beauftragt, die Parkautomaten zu leeren bzw. zu warten. In diesem Zusammenhang soll er laut Anklage das Münzgeld aus den Automaten entnommen und an seine Ehefrau weitergegeben haben. Dafür soll sich der Mann dauerhaft 2 Schlüssel zum Öffnen der Automaten und der Geldkassetten beschafft haben. Seine Frau und er sollen das Geld dann auf verschiedene Konten eingezahlt haben. Die Staatsanwaltschaft Kempten wirft dem Ehepaar Diebstahl in 335 Fällen vor. Die Taten sollen sich zwischen November 2020 und November 2025 ereignet haben. 505 weitere Fälle aus den Jahren zuvor sind laut Anklage inzwischen verjährt. Für den Prozess sind 3 Verhandlungstage angesetzt. Das Urteil wird Ende Mai erwartet.
1: Der heutige 5. Mai steht ganz im Zeichen der Gleichstellung von Menschen mit Behinderung. Am Europäischen Protesttag soll klar werden, Teilhabe ist ein Menschenrecht und das ist nicht verhandelbar. Am Augsburger Domvorplatz und an der Jakobskirche werden heute die Augsburg-Inklusivfahnen gehisst. Am Freitag treffen im Kongress im Park Menschen mit und ohne Behinderung sowie Angehörige und Fachkräfte zusammen. Auch in Würzburg gibt es heute eine Aktion, berichtet Christoph Schneider.
3: Eine lange Tafel wird ab dem Vormittag auf dem Würzburger Marktplatz stehen. Ein Tisch mit Platz für alle. Rund um diese Tafel der Menschenrechte soll gezeigt werden, wie eine inklusive Gesellschaft gleichberechtigt gelebt werden kann, beispielhaft in Kunst und Kultur. Der Protesttag will darauf aufmerksam machen, dass die Rechte von Menschen mit Behinderung oft nicht ausreichend beachtet werden.
1: Der Kampf gegen den Waldbrand in den Chiemgauer Alpen soll heute weitergehen. Zur Unterstützung wird die Bundeswehr erwartet. Deren Hubschrauber können laut Landratsamt Traunstein deutlich mehr Löschwasser transportieren als die der Polizei. Seit Sonntag brennt es am Saurüsselkopf bei Ruppolding. Ganz in der Nähe befindet sich ein Trinkwasserschutzgebiet. Von den Löscharbeiten berichtet unsere Traunstein-Korrespondentin Laura Hautkamp.
4: Nach Angaben der Einsatzleitung sind 50 bis 60 Hektar Wald betroffen. Der Katastrophenfall ist seit gestern Vormittag ausgerufen. Das gibt den Behörden mehr Befugnisse bei der Koordination und ermöglicht unter anderem den Einsatz der Bundeswehr, deren Unterstützung für heute erwartet wird. Einsatzleiter Christoph Grundner erklärt, warum die Löscharbeiten so langwierig sind.
5: Die größte Herausforderung ist einfach das Gelände. Das ist steil, unzugänglich, da kann man nicht einfach hin. Und von daher dauert das auch alles so lang.
4: Eine Gefahr für die Bevölkerung bestehe derzeit aber nicht, so das Landratsamt.
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7: Noch ist es sonnig in Bayern. In Franken gesellen sich schon die ersten Wolken am Himmel dazu und ab Mittag nimmt die Bewölkung zu. Im Süden vereinzelt, im Norden öfter auch Schauer und Gewitter. 19 bis 27 Grad. In der kommenden Nacht gibt's gebietsweise Regen und Gewitter. 6 bis 12 Grad. Morgen und am Donnerstag ein Mix aus Sonne, Wolken und Regenfällen. Am Freitag wieder freundlicher, später aber vor allem in Alpennähe wieder Schauer und Gewitter.
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0: den Schlagern von heute. Max Giesinger. Ich lieb dich überhaupt nicht mehr.
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0: Damit hat uns Udo Lindenberg schon in den 80ern einen Schauer über den Rücken gejagt und Max Giesingers Version lässt einen auch nicht kalt. Ich lieb dich überhaupt nicht mehr. Ein zeitloser Lindenberg-Klassiker, der einfach nicht alt wird, wie uns Max Giesinger zeigt. 8:45 an diesem Dienstag. Wir von BR Schlager sind ja bekannt dafür, Glanz und Glamour in ihren Tag zu bringen, so auch jetzt. Wenn in New York massenhaft Stars aus Musik und Film in völlig überdrehtem Mega-Glamour-Outfits durch die Gegend stolzieren, dann ist wohl wieder soweit. Met Gala.
1: This is my favorite day of the year and also my most terrifying one.
0: Hier der liebste und gleichzeitig furchterregendste Tag des Jahres sei das für Sie, sagte Anna Wintour, die frühere Vogue-Chefin, die das alles organisiert. Die Met Gala ist eigentlich eine Benefizgala zugunsten der Modeabteilung des Museum of Modern Art. Rein kommt nur, wer mindestens $100.000 spendet und sich natürlich gemäß dem Motto kleidet. Dieses Jahr war das Kostümkunst. Pop-Queen Beyoncé kam in einem durchsichtigen Kleid mit Glitzersteinen in Skelettform aufgenäht, auf dem Kopf eine funkelnde sonnenförmige Krone und eine meterlange Schleppe aus Federn, also schön dezent.
2: It feels surreal because my daughter's here. She looks so beautiful.
0: Beyoncé hatte gleich noch ihre wunderschöne 14-jährige Tochter mitgebracht in ausladender weißer Robe. Ja, was gab's sonst noch? Kleider aus Filmrollen, Glitzerwahnsinn am laufenden Meter, die Kardashians wie immer in irgendwas, das hauteng war und noch nackig aussah und Heidi Klum als Statue.
3: I went walking around in the Met and, you know, Raphael Monti, right? He's done most of the sculptures from the 1800s. So I looked and I was like, wow, this is so beautiful.
4: Die beautiful inspiration
0: hat sie sich im Museum direkt geholt, Heidi. Sonst noch gesichtet Nicole Kidman, Rihanna, Madonna, Cher, Anne Hathaway, Ben Stiller, Bad Bunny. Bei der Met Gala gestern Abend in New York.
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Alles sinnlos ohne dich finden die Paldauer an diesem 5. Mai hier auf BR Schlager. Heute vor 104 Jahren, da gab's das erste Autoradio. Ja, so ziemlich zeitnah mit der Erfindung des Radios hielten diese Geräte auch Einzug in die Autos. Die technische Entwicklung hat zunächst so klobige Röntgengeräte hervorgebracht. Das waren ziemlich anfällige Glaskolben, die Kondensatoren umhüllt haben und andere elektrische Bauteile und eine Fahrt über holprige Straßen damals, über das Kopfsteinpflaster der damaligen Zeit, das konnte den frühen Tod eines solchen krächzenden Autoradios bedeuten. Sind wir froh, dass sich die Technik weiterentwickelt hat und genießen Sie jetzt Ihr Autoradio auf BR Schlager mit den Stimmen der Berge.

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1: 9 Uhr, die Nachrichten des Bayerischen Rundfunks mit Gudrun Skupin. Die Übersicht. Bayerischer Behindertenbeauftragter kritisiert Sparpläne der Regierung. Leipziger Innenstadt bleibt nach Amokfahrt weiter gesperrt. Kartellamt fordert von Mineralölkonzernen, den Tankrabatt weiterzugeben. Das Wetter in Bayern, Sonne und Wolken, später auch Gewitter. München. Der bayerische Behindertenbeauftragte Kiesel hat die Sparpläne der Staatsregierung für die sogenannte Eingliederungshilfe für Menschen mit Behinderung kritisiert. Im Interview mit dem BR sagte er, die Vorschläge seien grundlegende Einschnitte in Schule, Arbeitsleben und Mobilität. Menschen mit Behinderung könnten dadurch ihre Potenziale nicht mehr entfalten. Sie stattdessen zu unterstützen, koste langfristig mehr als das, was man jetzt einspare. Bayerns Sozialministerin Scharf verteidigte die Pläne hingegen. Um die Finanzierung einer Teilhabe von Menschen mit Behinderung sicherzustellen, brauche es eine Reform. Im April waren Pläne einer Bund-Länder-Arbeitsgruppe bekannt geworden, um Milliarden einzusparen. Sie sehen unter anderem Kürzungen im Sozialbereich vor. Kritiker warnen vor erheblichen Einschnitten für Menschen mit Behinderung und deren Angehörige. Leipzig. Nach der mutmaßlichen Amokfahrt bleibt die Innenstadt von Leipzig weiter gesperrt. Noch bis zum späten Nachmittag will die Polizei in dem Areal Spuren sichern und weiter ermitteln. Der 33 Jahre alte Fahrer des Wagens soll heute einem Haftrichter vorgeführt werden. Er ließ sich nach der Tat widerstandslos festnehmen. Er war gestern in Leipzig mit einem Auto mehrere hundert Meter durch eine Fußgängerzone bis zum zentralen Marktplatz gerast und hatte dabei zahlreiche Menschen angefahren. Ein 77 Jahre alter Mann und eine 63-jährige Frau starben. 3 Menschen wurden schwer verletzt. Berlin. Der Chef des Bundeskartellamts, Mund, hat die Mineralölkonzerne erneut aufgefordert, den Tankrabatt an die Verbraucher weiterzureichen. Im Deutschlandfunk sagte er, zwar gäbe es dafür keine rechtliche Verpflichtung, aber die Maßnahme sei nicht dafür gedacht, dass die Konzerne ihre Margen erhöhen. Seit 1. Mai gilt eine Steuersenkung auf Diesel und Benzin von rund 17 Cent pro Liter. In den vergangenen Tagen waren die Preise an den Zapfsäulen aber nicht entsprechend gesunken. Bundesverkehrsminister Schnieder verteidigte die Steuersenkung. Im Interview mit dem Redaktionsnetzwerk Deutschland sprach der CDU-Politiker von einer richtigen Entscheidung. Teheran. Die Spannungen zwischen den USA und dem Iran nehmen wieder zu und drohen die Waffenruhe zwischen den beiden Ländern zu gefährden. Noch immer blockiert Teheran die Straße von Hormus. Derzeit versuchen die USA mit der Initiative Projekt Freiheit Schiffe durch die Meerenge zu eskortieren. Als Reaktion griff der Iran in den Vereinigten Arabischen Emiraten Ölanlagen an, die in Brand gerieten. Bundeskanzler Merz verurteilte die Angriffe. Die Führung in Teheran müsse aufhören, die Region und die Welt als Geisel zu nehmen, schrieb Merz in den sozialen Medien. Brüssel. Der bayerische Ministerpräsident Söder reist heute mit seinem gesamten Kabinett nach Brüssel. Inmitten des neuen Zollstreits zwischen US-Präsident Trump und der Europäischen Union sind unter anderem Treffen mit dem Vorsitzenden der EVP-Fraktion im Europaparlament und CSU-Vize Weber geplant. Neben dem Zollstreit soll es in den Gesprächen auch um das Verbrennerverbot gehen. Söder und seine Staatsregierung gehören zu den lautstärksten Kritikern der Pläne. Das Wetter in Bayern. Zunächst noch sonnig, in Franken bewölkt. Ab Mittag nimmt die Bewölkung zu, im Süden vereinzelt, im Norden öfter Schauer und Gewitter, 19 bis 27 Grad. Kommende Nacht gebietsweise Regen und Gewitter bei 6 bis 12 Grad. Morgen und am Donnerstag wechseln sich Sonne, Wolken und Regenfälle ab. Ab Freitag freundlich, später vor allem in Alpennähe erneut Schauer und Gewitter. Die Zeit 9.04 Uhr.
2: Der BR-Schlager-Verkehrsservice A3 Nürnberg Richtung Würzburg zwischen Erlangen-Tennenlohe und Erlangen-Frauenaurach. 7 Kilometer stockender Verkehr. A3 Würzburg Richtung Frankfurt zwischen Seligenstadt und Frankfurt am Main Süd. 13 Kilometer stockend. A6 Weidhaus Richtung Nürnberg zwischen Weidhaus Autobahn und Pleistein. 5 Kilometer Stau. A7 Würzburg Richtung Ulm, zwischen Dinkelsbühl-Fichtenau und Ellwangen 9 Kilometer stockend. A94 Passau Richtung München, zwischen Paarstetten und Paarsdorf 12 Kilometer Stau und stockend nach einem Unfall. A96 Lindau Richtung München, zwischen Schöffelding und Tunnel Eching 6 Kilometer Stau nach einem Unfall. A99 Westumfahrung München Richtung Nürnberg, zwischen Germering Nord und im Dreieckfeld Moching 8 Kilometer stockender Verkehr. Und die letzte Meldung betrifft die B388 Vilsbiburg-Taufkirchen. Die ist in beiden Richtungen zwischen Trauterfing und Eberspoint nach einem Unfall gesperrt. Es gibt eine Umleitung für Sie. Gute Fahrt Ihnen. 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
2: Heute Nacht, da waren in Bayern wieder lauter fleißige Rehkitzretter unterwegs, um die jungen Tiere auf Feldern und Wiesen aufzuspüren und in Sicherheit zu bringen, denn sonst sind die kleinen Rehe verloren, wenn so ein großer Bulldog übers Feld gefahren kommt. Wir haben uns mal umgehört bei den Rehkitzrettern, wie das so abläuft jedes Mal. Gleich mehr darüber auf BR-Schlager nach Musik von Monika Martin, Mike Leon Grosch und jetzt Andy Borg am Dienstagmorgen.

0: Hörst du noch Mississippi, fragt Monika Martin an diesem Dienstagmorgen um 8:45 auf BR Schlager. Heute Nacht, da war wieder was los in Bayern. Wieder lauter Lebensretter sind unterwegs gewesen. Lauter engagierte Menschen, die Wiesen und Felder abgesucht haben mit Drohnen, mit Wärmebildkameras, um Rehkitze zu retten, und zwar ehrenamtlich. Die Saison ist wieder gestartet. Rehkitze aufspüren und woanders hinbringen, denn sonst sind die jungen Tiere verloren, wenn ein großes landwirtschaftliches Fahrzeug angefahren kommt.
1: Das Rehkitz hat keinen Fluchtinstinkt, sondern das ist gegen seine Fressfeinde ja dadurch geschützt, dass es keinen Eigengeruch hat, duckt sich dann ganz fest, um einfach Fressfeinden zu entgehen. Und dementsprechend würde das vom Mähwerk in jedem Fall erfasst werden.
0: Sagt Sonja Grimm von den Augsburger Rehkitzrettern. Zum Glück passiert genau das immer seltener, weil viele Landwirte den Rehkitzrettern Bescheid geben, bevor sie auf Wiese oder Feld fahren und dann die Ehrenamtlichen ausrücken, um nach Kitzen Ausschau zu halten.
2: Also es ist so als Helfer, dass man mir übers Walkie-Talkie von Drohnenpiloten genau gesagt kriegen, keine Ahnung, 3 Schritte nach rechts, 2 Schritte nach vorn, und wenn wir was finden, wird das Rehkitz dabei in so eine Transportbox gesperrt, damit der Landwirt dann mähen kann und dann auch wieder freigelassen, sodass die Mama so schnell wie möglich wieder zu ihrem Rehkitz kommt.
0: Sagt Stefanie aus Vilsbiburg, die auch beim Rehkitzretten im Einsatz ist. Wenn sie auch mithelfen und beim Rehkitzretten mitmachen oder spenden wollen, einfach mal bei der Rehkitzrettung in ihrer Nähe nachfragen.
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0: Ja, nicht jeder hat einen Engel als Nachbarn. Er schon, Nils Decker auf BR Schlager mit Next Door to an Angel. Und damit haben wir es kurz nach 9:30 am Dienstagmorgen.
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2: Im Studio Angela Braun. Das bayerische Kabinett tagt heute in Brüssel. Ministerpräsident Markus Söder reist immer wieder mal mit seinem Ministerrat in die europäische Hauptstadt, wie sie gern genannt wird. Dabei sollen Beschlüsse gefasst werden, die die Beziehungen zu Europa und zur EU berühren. Außerdem wird dort heute auch ein Maibaum aufgestellt. Das berichtet Anita Fünfinger.
3: Bayern gehört zu den wirtschaftlich stärksten Regionen Europas. Als eigenständiges Land wäre Bayern die 7. Volkswirtschaft in der EU. Bayerns Ministerpräsident Markus Söder betont auch vor diesem Besuch seines Kabinetts in Brüssel, wie gut Bayern im Vergleich zu anderen Ländern dasteht. Einen offenen Austausch über die Stärkung der Wirtschaft in Zeiten von Streit über Zölle und Verbrenner aus erhoffen sich die Kabinettsmitglieder heute in Brüssel. Diesmal treffen sie unter anderem die EU-Parlamentspräsidentin Roberta Metsola. Der Chef der Europäischen Volkspartei EVP Manfred Weber, zudem stellvertretender CSU-Vorsitzender, wird freilich auch dabei sein, wenn vor der bayerischen Vertretung in Brüssel ein Maibaum aufgestellt wird. Diesmal kommt der Baum aus dem Allgäu, eine 14 Meter lange Fichte, vorbereitet und geschmückt vom Trachtenverein Unterjoch. Die Tradition, in der bayerischen Vertretung in Brüssel einen Maibaum aufzustellen, gibt es seit 2008, initiiert vom damaligen Europaminister Markus Söder.
2: Biogas ist ein wichtiger Baustein der Energiewende. Landwirtschaftliche Biogasanlagen liefern verlässlich Strom und Wärme, unabhängig von Wind und Wetter. Damit leisten sie einen Beitrag zur regionalen Wertschöpfung und Netzstabilität. Doch die Branche steht vor einer Herausforderung. In den kommenden Jahren läuft für mehr als ein Drittel der Anlagen der 20-jährige EEG-Vergütungszeitraum ab. Und noch ein Punkt macht den Betreibern zu schaffen, sagt Stefan Bissinger vom Bauernverband Schwaben.
4: Biogasanlagenbetreiber, die müssen an einer Ausschreibung mitmachen. Und da konkurrieren sie natürlich mit Anlagen aus ganz Deutschland. Und das bringt eben diese große Unsicherheit. Ich muss ein Angebot abgeben, sozusagen, zu welchem Strompreis ich zukünftig produzieren möchte. Und die Preise, die da momentan aufgerufen werden, die sind für die meisten Anlagen einfach zu niedrig, um wirtschaften zu können.
2: Soweit Stefan Bissinger. Beim süddeutschen Biogasgipfel gestern in Ulm haben Landwirtschaftsministerin Michaela Kanniber und ihr Kollege in Baden-Württemberg, Peter Haug, die Ulmer Erklärung unterzeichnet. Sie fordern darin die Bundesregierung auf, bessere Rahmenbedingungen für die Wettbewerbsfähigkeit von Biogasanlagen zu schaffen. Laut Kanniber stehen in Bayern und Baden-Württemberg zusammen über 3.700 Anlagen.
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0: Heute im Norden Frankens mehr Wolken als Sonne, ansonsten teils längere sonnige Abschnitte. Ab dem späten Vormittag oder Mittag dann mehr Wolken und nachfolgend Schauer oder auch schauerartige Regenfälle. Im Süden vereinzelt, im Norden öfter. Und auch mit einzelnen kräftigen Gewittern können wir rechnen. Höchstwerte 19 bis 27 Grad an diesem Dienstag.
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1: Weil du alles bist. Das ist neu von Tommy Steiner auf BR Schlager und damit ist es 9:45 geworden.
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1: Diese Nummer ist auch schon wieder fast 40 Jahre alt und trotzdem hat das Stück dieses Gefühl von Sehnsucht und Sommer noch genauso drin wie damals. Wir reisen zurück ins Jahr 1987 zu 13 Tage von Schweizer. Hinter dem Künstlernamen steckt Klaus-Peter Schweizer, ein Musiker aus Ulm, der schon in den 70er Jahren in der Krautrock-Szene unterwegs war und später als Sänger und Produzent im deutschen Popschlager seine eigene Handschrift gefunden hat. 13 Tage wurde sein größter Hit und ist so ein typischer 80er-Jahre-Schlager geworden, der sofort hängen bleibt. Im Mittelpunkt steht eine ganz einfache Geschichte, die so aber immer wieder irgendwo passiert. Ein Mann wartet auf seine Partnerin, die im Urlaub in Griechenland ist. Und es kommt einfach keine Nachricht von ihr. Und plötzlich werden aus ein paar Tagen eine gefühlte Ewigkeit. 13 Tage und Nächte denke ich nur noch an dich. So viele endlose Stunden für mich. Der Refrain bringt das Gefühl ziemlich gut auf den Punkt. Ungewissheit, Ungeduld und dieses ständige Kreisen der Gedanken um einen Menschen, der gerade schmerzlich fehlt. Das Lied hat es damals in die deutschen Charts geschafft, hielt sich dort über mehrere Wochen und bekam sogar einen Auftritt in der ZDF-Hitparade. Damals noch eine echte Hausnummer für jeden Schlagerkünstler. Bemerkenswert an Klaus-Peter Schweizer selbst: Er hat sich nach seinen eigenen Veröffentlichungen nicht komplett aus der Musik zurückgezogen, sondern später vor allem als Komponist und Produzent weitergearbeitet und andere Künstler im Hintergrund begleitet. Und jetzt hören wir rein in diesen kleinen 80er-Jahre-Zeitkapsel-Moment. Unser BR-Schlager-Musikschatz. 13 Tage von Schweizer.

0: mit Claudia Jung und Amore, Amore. Durch den BR Schlagerdienstag. Ja, Amore ist sehr wichtig im Leben. Ohne Liebe geht gar nichts. Was auch sehr wertvoll ist, das ist Gold. Der Goldpreis hat sich zuletzt rasant nach oben entwickelt. Aber ist es jetzt ratsam, dass wir unseren Familienschmuck, sofern vorhanden, tatsächlich verkaufen? Oder behalten wir ihn lieber weiter in der Schmuckschatulle? Hängen ja auch viele Erinnerungen dran. Das verrät Ihnen gleich Tom Fiewig im BR Schlagertreff um kurz nach 10. Und ich schicke Sie jetzt durch Ihren Dienstagvormittag mit einem Goldtitel.
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Hier ist die Münchner Freiheit.

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1: 10 Uhr. Die Nachrichten des Bayerischen Rundfunks mit Gudrun Skupin. Die Übersicht. Staatsregierung verteidigt Sparpläne für Menschen mit Behinderung. Stadt Leipzig hisst nach Amokfahrt Trauerbeflaggung. Weimar will Digitalabgabe in den nächsten Wochen auf den Weg bringen. Das Wetter Sonne und Wolken, später Gewitter. München. Bayerns Sozialministerin Scharf hat die Sparpläne für die sogenannte Eingliederungshilfe für Menschen mit Behinderung verteidigt. Im BR-Interview sagte sie, die erarbeiteten Vorschläge seien dafür da, Hürden und Verwaltung abzubauen und damit Kosten zu senken. Um die Finanzierung sicherzustellen, brauche es eine Reform, so Scharf. Sie betonte aber auch, die Teilhabe von Menschen mit Behinderung sei kein Privileg, sondern ein Menschenrecht. Der bayerische Behindertenbeauftragte Kiesel kritisierte hingegen die Sparpläne der Staatsregierung. Im BR sagte er, die Vorschläge seien grundlegende Einschnitte in Schule, Arbeitsleben und Mobilität. Menschen mit Behinderung könnten dadurch ihre Potenziale nicht mehr entfalten. Sie stattdessen zu unterstützen, koste langfristig mehr als das, was man jetzt einspare. Leipzig. Die sächsische Stadt steht nach der mutmaßlichen Amokfahrt mit 2 Toten und mehreren Verletzten unter Schock. Die Stadtverwaltung setzte die Flaggen auf dem Vorplatz des neuen Rathauses auf Halbmast. Weil die Ermittlungsarbeiten noch andauern, bleiben Teile der Innenstadt voraussichtlich den ganzen Tag über weiter gesperrt. Gestern war ein 33-jähriger Deutscher mit seinem Wagen mehrere hundert Meter durch eine Fußgängerzone bis zum zentralen Marktplatz gerast und hatte dabei zahlreiche Menschen angefahren. Ein 77 Jahre alter Mann und eine 63-jährige Frau starben, weitere Menschen wurden verletzt. Der Mann ließ sich noch vor Ort widerstandslos festnehmen und soll heute dem Haftrichter vorgeführt werden. Nach bisherigen Ermittlungen gibt es keinen Hinweis auf ein politisches oder religiöses Motiv der Tat. Berlin. Mütter von kleinen Kindern übernehmen häufiger die Care-Arbeit und sind deutlich seltener erwerbstätig als Väter in einer vergleichbaren Familiensituation. Wie das Statistische Bundesamt mitteilte, gingen im vergangenen Jahr knapp 40% der Mütter mit mindestens einem Kind unter 3 Jahren einer beruflichen Tätigkeit nach. Bei Vätern lag die Erwerbstätigenquote mit knapp 89% mehr als doppelt so hoch. Damit sind Mütter von unter 3-Jährigen aktuell etwas häufiger erwerbstätig als noch vor 10 Jahren. Damals lag die Quote bei 36%. Bei den Vätern hat sie sich im selben Zeitraum nahezu nicht verändert. Washington. Das US-Militär hat bei einem Angriff auf ein mutmaßliches Drogenboot in der Karibik 2 Menschen getötet. Nach eigenen Angaben seien Drogenhändler mit dem Boot auf bekannten Schmugglerrouten unterwegs gewesen. US-Präsident Trump hatte im vergangenen Jahr erklärt, die USA befänden sich in einem bewaffneten Konflikt mit Drogenkartellen in Lateinamerika. Die Angriffe seien notwendig, um die illegale Lieferung von Drogen in die USA einzudämmen. Seit September sind bei den Angriffen mehr als 180 Menschen getötet worden. Berlin. Kulturstaatsminister Weimar will den klassischen Journalismus besser schützen und plant deshalb noch vor der Sommerpause, die Pläne für eine Digitalabgabe für Internetkonzerne auf den Weg zu bringen. Der Bundesrat habe mit einer Zweidrittelmehrheit beschlossen, dass diese Abgabe kommen soll, sagte Weimar der Augsburger Allgemeinen anlässlich des Tages des Lokaljournalismus. Auch was die Mehrheit im Bundestag für das geplante Gesetz betrifft, äußerte er sich zuversichtlich. Vorbild für die Abgabe ist Österreich. Dort greift seit 2020 eine Digitalsteuer, die Internetriesen wie Google, Amazon, Meta und TikTok zahlen müssen. Das Wetter in Bayern zunächst noch sonnig, in Franken eher bewölkt. Ab dem Mittag nimmt die Bewölkung zu, im Süden vereinzelt, im Norden öfter Schauer und Gewitter, Temperaturen 19 bis 27 Grad. Kommende Nacht gebietsweise Regen und Gewitter bei 6 bis 12 Grad. Morgen und am Donnerstag wechseln sich Sonne, Wolken und Regenfälle ab. Am Freitag wieder freundlicher, später vor allem in Alpennähe erneut Schauer und Gewitter. Es ist 10:05 Uhr.
2: Der beste Zeitpunkt, um auf die Straßen zu schauen in Bayern. Hallo und Servus. Die A7 Würzburg in Richtung Ulm zwischen Dinkelsbühl, Fichtenau und Ellwangen. 10 Kilometer stockender Verkehr. Die A9 von Nürnberg nach München zwischen dem Kreuz Neufahrn und Eching. LKW-Unfall auf der rechten Spur, deswegen Stau. Und die B388 Vilsbiburg-Taufkirchen ist in beiden Richtungen zwischen Trauterfing und Eberspoint nach einem Unfall gesperrt. Es gibt aber eine Umleitung, aber hier dauert es länger. Fahren Sie bitte vorsichtig und bitte kommen Sie gut an Ihr Ziel.
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2: Absolut. Unser Ziel ist es, gut gelaunt durch diesen Vormittag zu kommen. Also die angekündigten Regenschauer, sie lassen, glaube ich, noch etwas auf sich warten. Aber vielleicht ist es auch nur gerade eben hier so. Hier kommt noch die Sonne rein, macht gute Laune. Vielleicht macht dann sogar die Arbeit ein wenig Spaß. Über was sprechen wir gleich? Über Gold? Haben Sie Gold zu Hause? Vielleicht noch irgendwo Erbstücke und überlegen schon länger, mache ich die jetzt mal zu Geld, also Gold zu Geld, oder warte ich noch ein wenig? Das ist eine sehr, sehr gute Frage, denn der Goldpreis, er schießt ja gerade in die Höhe, aber vielleicht geht's ja auch noch weiter nach oben. Also wir lassen das Ganze mal die Experten einschätzen, ob es sinnvoll ist, vielleicht noch aufzuheben oder zu sagen, jetzt erst recht. Jetzt erst recht, sagt definitiv der Club 3. Hier auf BR Schlager, schönen Vormittag.
3: Seid ihr startklar? 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
4: Yes!

0: Da kann's natürlich auch im Solo. Olaf, der Flipper, bitte hör nie auf, mit mir zu träumen. BR Schlager, 15 Minuten nach 10. Vielleicht träumen Sie auch gerade davon, vom großen Geld oder Gold.
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0: Gold. Gold ist nicht nur schön, es ist auch unglaublich wertvoll. Und es wird offenbar auch immer wertvoller. Der Goldpreis, der hat sich zuletzt rasant nach oben entwickelt. Also der Preis für eine Feinunze, das sind 31,1 Gramm gemessen, liegt aktuell bei mehr als 4.500 Dollar. Das sind 2/3 mehr als noch im vergangenen Jahr. Eine gute Zeit, vielleicht mal drüber nachzudenken, den geerbten Schmuck von der Oma oder vom Opa oder was auch immer vielleicht bei Ihnen zu Hause rumliegt, vielleicht doch zu verkaufen. Ne? Auch wenn Sie vielleicht gesagt haben, na, brauche ich noch irgendwann. Ja, nee, vielleicht ist es eine Idee, was draus zu machen. Oder einfach jetzt noch warten. Wir fragen mal nach bei Wiebke Nelson aus unserer ARD-Verbraucherredaktion. Wenn ich Gold oder Goldschmuck aktuell verkaufen möchte, wo sagen Sie auch, oh, bitte gut aufpassen?
2: Also wir haben in einer Stichprobe eine Kette, einen Ring und ein Armband untersuchen lassen. Und zunächst hat das ein Juwelier und Sachverständiger für Gold, Silberwaren und Farbedelsteine für uns eingeschätzt. Und der hat gesagt, diese drei Teile sind um die 5.800 Euro wert. Die Angebote, die wir von Händlern aber erhalten haben, die haben ganz schön variiert, nämlich zwischen 4.505 Euro und 6.000 Euro. Und dieses untere Angebot für 4.505 Euro, das bezeichnete dann auch eine Verbraucherschützerin als dreist. Also nicht beim erstbesten Händler verkaufen, sondern unbedingt vergleichen. Und besondere Vorsicht ist auch online geboten, wo einem vor dem Verkauf gar keine Preise genannt werden.
0: Wo ist es denn eurer Meinung nach noch besonders seriös? Also wo klappt's gut?
2: Am besten verkauft hätten wir in unserer Stichprobe bei Degussa. Die Firma ist nach eigenen Angaben Marktführer unter den bankenunabhängigen Edelmetallhändlern in Europa. Ja, und die hat uns 5.807 Euro geboten für unsere drei Teile. Das entspricht ziemlich genau dem Wert, den auch unser Experte ermittelt hatte. Degussa schmilzt den Schmuck ein, verarbeitet ihn weiter und genau so machen das übrigens auch Scheideanstalten. Davon gibt es nur eine Handvoll in Deutschland und da arbeiten Sachverständige auch. Und auch die hätten uns einen guten Preis geboten, sogar 6.500 Euro, weil sie im Röntgenverfahren dann nochmal rausgefunden haben, dass unsere drei Teile sogar mehr Goldfeingehalt enthalten als das, was unser Experte zunächst ermittelt hatte. Also das Ergebnis unserer Stichprobe, wenn verkaufen, dann am besten bei einer Scheideanstalt.
0: Es ist vielleicht nur die Frage, ob ich überhaupt gerade eben verkaufen sollte. Bei uns gibt's auch noch von der Großtante, vom Großonkel Goldschmuck und wir überlegen, machen wir's oder machen wir's nicht. Lassen wir's vielleicht noch in der Schatulle, denn der Preis steigt ja, glaube ich, weiterhin, oder?
2: Ja, das ist schwer zu beantworten, denn auch Experten können nicht voraussagen, wie sich der Goldpreis entwickelt. Also ob es sich zum Beispiel auch lohnt, jetzt noch weiter zu warten. Saidi Sulilatu, der Chefredakteur der Zeitschrift Finanztipp, meint, man solle sowieso nur in einer ja wirklich schweren Krise auf Gold zurückgreifen, also auch nur dann zum Beispiel Erbstücke verkaufen. Und wenn man jetzt neu investieren möchte bzw. Gold neu kaufen möchte, soll man auch nur 10% des Vermögens in physisches Gold investieren. Denn er sagt, ETFs und Aktien, die sind zum Sparen besser geeignet, ganz einfach, weil sie laufende Erträge erwirtschaften und Gold eben nicht.
0: Also sehr, sehr interessante Infos von Wiebke Nelson. Vielen Dank zum Thema Goldverkauf. Vielleicht bringt sie das jetzt auch auf die richtige Spur. Vielleicht sagen sie sich aber auch, Mensch, jetzt habe ich das Zeug daheim liegen und eigentlich habe ich es nie gewollt. Bronze, Silber und Gold habe ich nie gewollt. Da gab es doch was von Wolfgang Wolle-Petri. Na, und genau das habe ich jetzt hier dabei. Also, das verkaufen wir nicht, das behalten wir.

0: geht's schneller. Sie fliegt nicht, sie schießt sich zum Mond. Na Moment, also eigentlich jemand anderen.
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0: Das ist nämlich ihre neue Single und die hören wir gleich. Passt gut zum Vormittag. Macht gute Laune.
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0: Ja, ich finde das Lachen am Schluss unbedingt ausspielen. Das ist, Sie wissen das ja, manche kennen das ja wahrscheinlich, wenn sie früher aufgenommen haben und dann auf, noch auf Kassette oder sowas und auf Band und dann hat da irgendwer reingequatscht. Das, also bei dem Lied keine Chance, das muss bis zum Schluss laufen. Anna-Maria Zimmermann schießt dich zum Mond. Neu bei uns, was ganz Neues auch vom Grafen und seiner Band Unheilig, Du bist meine Heimat. Mit viel Tiefgang haben wir dann auch gleich noch mit am Start und ihre persönlichen Lieblinge. Auch die aus Österreich, der Peter Cornelius, treib mich nicht zum Wahnsinn, Liebling, haben wir dann auch am Start in der nächsten halben Stunde. Jetzt ganz genau, 10.30 Uhr, halb elf, das Wichtigste aus dem Freistaat.
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2: Im Studio Angela Braun. Der heutige 5. Mai steht im Zeichen der Gleichstellung von Menschen mit Behinderung. Am Europäischen Protesttag soll klar werden, Teilhabe ist ein Menschenrecht. Am Augsburger Domvorplatz und an der Jakobskirche werden heute die Augsburg-Inklusiv-Fahnen gehisst. In Kempten geht das Projekt Samschaffer an den Start. Dabei besuchen Frauen und Männer aus der Politik Menschen mit Behinderung an deren Arbeitsplätzen. Und auch in Würzburg gibt es heute eine Aktion, das

0: berichtet Christoph Schneider.
1: Eine lange Tafel wird ab dem Vormittag auf dem Würzburger Marktplatz stehen. Ein Tisch mit Platz für alle. Rund um diese Tafel der Menschenrechte soll gezeigt werden, wie eine inklusive Gesellschaft gleichberechtigt gelebt werden kann. Beispielhaft in Kunst und Kultur. Der Protesttag will darauf aufmerksam machen, dass die Rechte von Menschen mit Behinderung oft nicht ausreichend beachtet werden.
0: In Bayern sind im vergangenen Jahr weniger Wohnungen fertiggestellt worden als 2024. Das hat das Landesamt für Statistik in Fürth heute mitgeteilt. Die Zahl ist um knapp 14% gesunken. Das entspricht einem Rückgang von mehr als 7.600 Wohnungen. Vor allem die fertiggestellten Neubauten sind gesunken. In Oberbayern und Oberfranken ist der Rückgang besonders stark zu spüren. Hier ging die Anzahl der fertiggestellten Wohnungen um ein Viertel zurück. Die Anzahl renovierter oder sanierter Wohnungen liegt dagegen leicht über dem Vorjahresniveau. Die Suche nach dem gestohlenen Goldschatz aus dem Keltenmuseum im oberbayerischen Manching geht weiter. Auf dem Grundstück des Hauptverdächtigen in Mecklenburg-Vorpommern soll neben Gold- und Bargeldspürhunden heute auch ein Röntgenmobil zum Einsatz kommen. Der Goldschatz war im November 2022 aus dem Museum gestohlen worden. Vier Täter wurden zu langjährigen Haftstrafen verurteilt. Doch bis auf einen kleinen Teil der Goldmünzen ist der Schatz verschwunden. Und wir bleiben beim Diebstahl, diesmal aus Parkautomaten. Ein 40-jähriger Mann und seine 39-jährige Frau sollen insgesamt 2 Millionen Euro erbeutet haben. Vor einer Stunde hat der Prozess am Landgericht Kempten begonnen. Katharina Reichert schildert den Fall.
2: Der 40-jährige Mann war als Mitarbeiter des städtischen Bauhofs damit beauftragt, die Parkautomaten zu leeren bzw. zu warten. In diesem Zusammenhang soll er laut Anklage das Münzgeld aus den Automaten entnommen und an seine Ehefrau weitergegeben haben. Dafür soll sich der Mann dauerhaft 2 Schlüssel zum Öffnen der Automaten und der Geldkassetten beschafft haben. Seine Frau und er sollen das Geld dann auf verschiedene Konten eingezahlt haben. Die Staatsanwaltschaft Kempten wirft dem Ehepaar Diebstahl in 335 Fällen vor. Die Taten sollen sich zwischen November 2020 und November 2025 ereignet haben. 505 weitere Fälle aus den Jahren zuvor sind laut Anklage inzwischen verjährt. Für den Prozess sind 3 Verhandlungstage angesetzt. Das Urteil wird Ende Mai erwartet.
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4: Mal schauen, was da wann, wo, wie heute noch kommt. Aber der Reihe nach, so für den späten Vormittag, also eigentlich jetzt und auch für den Mittag, dann sind schon viele Wolken am Start. Und im Süden dann wahrscheinlich auch so vereinzelt die ersten kleinen Schauer drinnen, im Norden schon die größeren Chancen auf Schauer und Gewitter in Bayern. Teilweise auch kräftige Gewitter, also darauf einstellen. Und es ist heute aber noch mal fast schon sommerlich warm, also bei Höchsttemperaturen zwischen 19 und 27 Grad. Wie geht das Ganze denn weiter? Morgen am Mittwoch viel Sonne erstmal und später am Tag sagen sich die Wolken, wir wollen auch noch ein Wörtchen mitreden. Und dann kommen sie auch und bringen teilweise auch Schauer und Gewitter mit, ganz vereinzelt. Das Ganze dann bei Temperaturen zwischen 16 und 23 Grad. Der Donnerstag dann bei 13 bis 19 Grad. Also es wird schon wieder frischer. Und da ist es so ein Wechselspielchen aus örtlichen Gewittern und Regen. Teilweise aber auch die Sonne, die wieder die besten Chancen hat, sich ein bisschen dann durchzusetzen, wenn es sich mal ausgeregnet hat.
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1: Ach, so schön, bis zum letzten Ton, unheilig, und du bist meine Heimat. Hier ist Bea Schlager, das ist ihre Heimat, das ist die Heimat des Schlagers und das ist die Heimat des Saubermachens. Wobei das gerade eben ja überall gilt. Das heißt nicht umsonst, alles neu macht der Mai oder alles neu macht der Frühling. Alles neu macht eben auch die Natur gerade eben. Und die Natur sagt sich, ach Mensch, ich bin ein schöner großer Baum. Und dass zukünftig hier noch mehr von der Sorte da liegen, da hau ich meinen Blütenstaub raus in die Welt. Die Leute niesen und es schaut halt aus. Also selbst wenn ich jetzt zum Beispiel die Scheibe von meinem Auto sauber gemacht habe und am nächsten Tag wieder rausspaziere, dann ist ja da wieder drüber der Blütenstaub. Aber ist ja auch irgendwie schön. Aber klar, das ist so der Zeitpunkt jetzt, so wo auch die allerletzten sagen, jetzt mache ich auch mal meine Bude sauber, oder?
2: Fensterputzen macht sehr viel aus. Da kommt die Sonne besser ins Zimmer. Ja, und mal gescheit abstauben und so.
3: Kichkasteln ausräumen, Wohnzimmerschrank ausräumen, Schlafzimmer umräumen, alles.
4: Also von Boden bis Deck, ordentlich wer durchs Haus, dass alles wieder frisch ist.
1: Alles wird neu gemacht, alles kommt raus, alles wird ersetzt. Neuer Ehemann, na gut, so weit geht's nicht. Aber der Frühjahrsputz, den gibt's nicht nur bei uns daheim, sondern den gibt's auch bei der Bahn. Rund 200 Bahnhöfe werden da deutschlandweit auf Vordermann gebracht. Da wird gewischt, da wird gesaugt, da werden kreisliche Kaugummis abgekratzt und Mülleimer gereinigt, die Scheiben werden poliert. Das findet gerade statt in Nürnberg, in Augsburg, Würzburg zum Beispiel, sind schon sauber gemacht worden. In München wird heute noch geputzt und das, obwohl der Bahnhof in München ja so eine Großbaustelle ist. Esther Heckmann, Chefin der Bayerischen Bahnhöfe.
5: Uns ist wichtig, dass die Reisenden sich trotz der Baustelle wohlfühlen. Deswegen schauen wir auch, dass wir jetzt ein bisschen am Thema Bauzaunverkleidung arbeiten, weil uns natürlich bewusst ist, was das bedeutet, einen Bahnhof zu betreiben und einen kompletten neuen Bahnhof zu bauen.
1: Absolut. Und dann gleichzeitig eben noch diesen Großputz zu machen. In München haben übrigens professionelle Putzkräfte dort sauber gemacht, aber auch Bahnmitarbeiter aus allen Bereichen haben mitgeholfen und Gewerbetreibende im und am Bahnhof waren auch mit am Start. Also alle gemeinsam mit angepackt. Gemeinsam geht's eben häufig auch besser und vor allem schneller. Und ich bin mir sicher auch, die Fahrgäste, die finden es klasse, weil ich könnte mir schon vorstellen, wenn Orte mal genannt werden irgendwo, was ist so der Ort, wo Sie sagen, das ist am kreislichsten, da steht der Bahnhof wahrscheinlich ganz oben. Deswegen finde ich, das ist eine super gute Nachricht. Und jetzt, wenn da noch die Züge pünktlich kommen, ha? Ja, dann du Wahnsinn. Ja, man kann nicht alles haben. Ja.
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1: Um 11 Uhr mit Gudrun Skupin. Immer wieder sorgen antisemitische Zwischenfälle auch in Bayern für Aufsehen. Beispielsweise in München, als es Mitte April einen Anschlag auf ein jüdisches Restaurant gegeben hat. Anfeindungen gegen Juden dokumentiert RIAS Bayern. Und die Zahl steigt laut der Recherche- und Informationsstelle. Sandra Demmelhuber mit den Details.
2: Mit über 1500 judenfeindlichen Vorfällen haben sie letztes Jahr einen neuen Höchststand erreicht. Und die Dunkelziffer dürfte noch wesentlich höher sein. Die judenfeindlichen Vorfälle kommen laut RIAS Bayern aus allen politischen Richtungen, von rechts bis links. Bayerns Antisemitismusbeauftragter Ludwig Spähnle bezeichnet diese Entwicklung als, Zitat, erschreckend. Er fordert ein konsequentes Angehen gegen Taten und Täter, damit jüdische Menschen in Bayern wieder in Sicherheit leben können.
1: Bundesverkehrsminister Schnieder hat den Tankrabatt gegen Kritik verteidigt. Viele Menschen und Branchen seien auf das Auto oder den LKW angewiesen und bräuchten die Entlastung, so der CDU-Politiker. Experten kritisieren den Rabatt, weil die Steuersenkung auf Benzin und Diesel die Nachfrage nach Kraftstoffen nur weiter anheize. Zudem beklagt etwa der ADAC, dass die Mineralölkonzerne den Nachlass nicht vollständig an die Autofahrer weitergeben würden. Nach der Amokfahrt von Leipzig wird der Tatverdächtige heute dem Haftrichter vorgeführt. Der Mann war gestern Nachmittag mit einem Auto durch die Fußgängerzone gerast. Zwei Menschen sind dabei ums Leben gekommen.
3: Die Staatsanwaltschaft ermittelt wegen Mordes und versuchten Mordes. Der mutmaßliche Täter ist nach Polizeiangaben 33 Jahre alt und ist ein deutscher Staatsbürger und auch in Deutschland geboren. Es gibt Hinweise darauf, dass der Mann erst vor kurzem aus der Psychiatrie entlassen worden war. Die deutsche Presseagentur berichtet, dass der mutmaßliche Amokfahrer polizeibekannt sei. Die Leipziger Innenstadt rund um die Fahrstrecke des Tatfahrzeugs ist in Teilen weiterhin gesperrt. Die Polizei sichert Spuren.
1: Ein Beitrag von Arndt Groß. In Bayern sind 2025 weniger Wohnungen fertiggestellt worden als noch im Jahr davor. Nach Angaben des Bayerischen Landesamtes für Statistik sank die Zahl um knapp 14% auf etwas mehr als 47.000 Wohnungen. Das entspricht einem Rückgang von mehr als 7.500 Wohnungen. In Oberbayern und Oberfranken ging die Anzahl der fertiggestellten Wohnungen um ein Viertel zurück. In der Oberpfalz hingegen ist ein Zuwachs von fast 6% festgestellt worden. In den Chiemgauer Alpen stehen am Saurüsselkopf Dutzende Hektar Wald in Flammen. Seit Sonntagabend kämpft die Feuerwehr gegen den Brand. Heute gibt es zusätzliche Hilfe durch die Bundeswehr. Deren Löschhubschrauber fassen mehr Wasser als die der Polizei. Der Landrat hatte zuvor den Katastrophenfall ausgelöst. Das Feuer bedroht auch ein Trinkwasserschutzgebiet, das mehr als 30.000 Menschen versorgt. Das Wetter in Bayern: zunächst sonnig, in Franken eher bewölkt. Ab Mittag nimmt die Bewölkung zu. Im Süden vereinzelt, im Norden öfter Schauer und Gewitter. 19 bis 27 Grad. Kommende Nacht gebietsweise Regen und Gewitter, 6 bis 12 Grad. Morgen und am Donnerstag wechseln sich Sonne, Wolken und Regenfälle ab. Ab Freitag freundlicher, später vor allem in Alpennähe erneut Schauer und Gewitter. Die Zeit gleich 11.04 Uhr.
4: Das ist der Blick auf und in Richtung der bayerischen Straßen. Gute Nachrichten. Insgesamt eine Geschichte gibt's. Stoppen den Verkehr nämlich an der A7 Würzburg Richtung Ulm. Zwischen Dinkelsbühl, Fichtenau und Ellwangen haben wir das. Der Rest läuft. Gute Fahrt.
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4: Hallo und Servus jetzt um kurz nach 11. Rein ins Auto, rein in die Büros, rein in Ihren Arbeitsplatz oder vielleicht auch rein in Ihren Urlaub. Je nachdem. Aktuell, ich weiß nicht, wie es bei Ihnen ist, Sie dürfen uns ja gerne mal schreiben und uns das mitteilen. Hält hier das Wetter noch? Aktuell kommt hier die Sonne noch durch die Bäume. Das Frühlingsgrün, das zu uns ins Studio reinscheint. Aber klar, jetzt kommen sie dann auch, die Schauer und die Gewitter. Sprich, es wird ein bisschen ungemütlicher. Und dann ist es doch umso schöner, wenn es vielleicht den ein oder anderen Tipp gibt bei uns aus den Mediatheken. Da gibt's die ARD-Mediathek, da gibt's auch die ZDF-Mediathek. Und da gibt es etwas, das finde ich richtig gut, werde ich mir auch reinziehen. Ich stelle es Ihnen gleich vor. Das Lehrerzimmer. Vielleicht erinnern wir uns mal zurück, ob Sie jemals in diesem ominösen Raum überhaupt waren? Im Lehrerzimmer? Boah, ich wüsste es nicht. Was ich weiß ist, es schadet nicht, Wind im Haar zu haben. Und an Bella Italia zu denken mit den Rodensteinern.

0: Cooler Sound, auch schon fast unwiedererkennbar. Laura Wilde und Stell dir vor. Und wir stellen uns mal vor, wir haben es gleich 11.15 Uhr und es gibt den Tipp für Sie, der super passt, wenn jetzt dann die Regenschauer und die Gewitterzeit ein wenig in dieser Woche kommen.
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0: Aber vorher gehen wir noch mal zurück in die Schule. Und ich weiß nicht, wie das bei Ihnen war, aber waren Sie so als Schülerin, als Schüler mal im Lehrerzimmer? Also auch wirklich drinnen, nie nur von außen reingeschaut? Ich weiß noch, zu meiner Zeit, das war immer etwas sehr Mysteriöses. Also da ist natürlich keiner rein. Man ist dran vorbeigelaufen, die Tür war mal offen, die Tür war mal zu. Wenn offen war, hat man dann schon mal reingeschaut. Was passiert da eigentlich? Wird da über uns Schüler gesprochen? Was machen die da? Sehen wir vielleicht sogar schon irgendeine Arbeit und die Noten drauf? Also so einen kleinen Blick durchs Schlüsselloch gibt's jetzt mit dem Film Das Lehrerzimmer, der jetzt in der ZDF-Mediathek dabei ist. Und da passiert aber noch vieles, vieles mehr. Der Film von Regisseur Ilka Çatak hat's nämlich vor genau 2 Jahren sogar zu einer Oscar-Nominierung geschafft für den besten internationalen Film. Und 5-mal ist das Lehrerzimmer mit dem Deutschen Filmpreis auch ausgezeichnet worden. Worum geht's? Schauspielerin Leonie Benesch, sie spielt eine topmotivierte Gymnasiallehrerin, nämlich Carla. Und sie hat auch einen super Draht zu ihren Schülerinnen und Schülern.
2: Guten Tag. Dann holt bitte eure Hausaufgaben raus, ich komme rum und währenddessen guckt ihr euch bitte das Warm-up an und bleibt leise.
0: Ja, das klingt ja schon mal ganz gut und auch eine gute Verbindung hat sie auch wirklich, das beweist sich auch, vor allem im Anfang. Und dann gibt's plötzlich eine Diebstahlserie an der Schule und auf einmal schlägt die Stimmung um, als nämlich die Kinder ihrer Klasse grundlos verdächtigt werden. Und was sagt sich Lehrerin Carla? Sie will das irgendwie aufklären und zwar auf eigene Faust, den wahren Dieb quasi entlarven und so nimmt das Unheil dann seinen Lauf.
3: Diese Frau hat Videoaufzeichnungen gemacht, heimlich, in der Schule. Bespitzelung, Denunziation, Verleumdung, Rufmord, alles was dazugehört. Ich an ihrer Stelle würde dieser Frau kein Wort mehr glauben.
0: Dass ausgerechnet die junge Lehrerin, die sich korrekt verhalten möchte, die alles richtig machen möchte, ja, scheitert sie jetzt trotz ihrer besten Absichten oder hat das Ganze doch noch ein gutes Ende? Schauen Sie sich's an. Es zieht einen wirklich in den Bann, vor allem auch wegen der tollen jungen Schauspieler, die mit dabei sind. Vielleicht der ein oder andere Star, den wir dann in Zukunft auch noch sehen werden. Jetzt ist das Lehrerzimmer kostenlos abrufbar in ihrer ZDF-Mediathek. Also ist vielleicht was für die Regen- und Gewittertage.
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gefühlvoll, wie immer bei ihr. Yvonne Katterfeld. Hier ist BR Schlager, 11.25 Uhr haben wir es gleich. Ah ja, stellen Sie sich mal vor, Sie hören plötzlich, so mitten am Tage, das hier. Ja, und Ihnen wird bewusst, Sie haben gar kein Tier. Sie haben erst recht keine Katze. Aber Sie wollen handeln, denn Sie vermuten ein Tier in Not. So geschehen in Neustadt bei Coburg. Gestern Abend, da wurden Polizei und dann auch Feuerwehr gerufen von einem unbekannten Anrufer. Und die haben dann auch wen gefunden. Mehrere Meter tief in einem Regenrohr saß die Katze fest und musste mit ungewöhnlichen Mitteln befreit werden. Die Feuerwehr hat nämlich erst Teile des Mauerwerks dann freigelegt und dann haben sie sich eine Rohrkamera von einer Kanalreinigungsfirma ausgeliehen und so die genaue Position des verirrten Tieres im Regenrohr festgestellt. So, ja, aber wie kommst du denn da jetzt rein? Da brauchst du ja nicht irgendwie mit der Hand reinlangen und mal kurz am Schwanz rausziehen, stellen wir uns gar nicht erst vor. Nein, auch größere Schäden am Gebäude zu vermeiden und das Tier möglichst sanft da rauszukriegen, haben die Einsatzkräfte schon eine sehr kreative Lösung gewählt, einen Industriestaubsauger. Und damit wurde dann quasi die vermutete, vermeintliche Katze vorsichtig angesaugt und aus dem Rohr rausgeholt. Ist natürlich nicht in den Beutel reingesaust, das wäre jetzt kontraproduktiv und dann hätte die Geschichte auch kein schönes Ende, um Gottes Willen. Nein, hat alles gut geklappt, aber ein bisschen überrascht waren die Helferinnen und Helfer dann schon, denn statt einer Katze kam ein junger Marder zum Vorschein. Der ist dann auch zur Versorgung in die Tierklinik gebracht worden. Ja,

0: Ihr Vormittag hier auf BR Schlager, Ihre Lieblingsstars, die auf Sie warten. Die Beatrice Egli, wo sind all die Romeos? Der Nick P., solange ich am Himmel. Und was Neues von Sonja Liebing, schon längst verliebt. Naja, dann kann sie uns ja erzählen, wie es dazu gekommen ist. Machen wir dann gleich in der nächsten halben Stunde. 11.30 Uhr, jetzt die Zeit.
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2: Im Studio Angela Braun. Im Prozess um einen Millionendiebstahl aus Parkautomaten in Kempten hat das angeklagte Ehepaar die Vorwürfe gestanden. Er habe viele Menschen enttäuscht und bereue seine Taten zutiefst, sagte der 40-jährige Mann zum Prozessauftakt am Landgericht Kempten unter Tränen. Auch seine Frau, die ebenfalls angeklagt ist, hat die Taten eingeräumt. Beide sollen rund 2 Millionen Euro erbeutet haben. Das Gesetz sieht dafür eine Höchststrafe von 10 Jahren Haft vor. Heute ist der Europäische Protesttag zur Gleichstellung von Menschen mit Behinderung. Verbände und Initiativen wollen dabei auf den Unterschied zwischen Anspruch und Wirklichkeit in Sachen Gleichberechtigung aufmerksam machen. Seit Sparvorschläge einer Bund-Länder-Arbeitsgruppe durchgesickert sind, wächst die Sorge vor massiven Kürzungen. Einzelheiten von Irene Essmann.
3: Der Paritätische Gesamtverband hatte die interne Liste mit Spar- und Reformvorschlägen einer Bund-Länder-Arbeitsgruppe für den Sozialbereich öffentlich gemacht. Hauptgeschäftsführer Joachim Rock sagt, diese Vorschläge seien
4: weitreichend und radikal.
3: Die Sorge des Wohlfahrtsverbands, dass etwa der gesetzliche Anspruch auf individuelle Schulbegleitung für Kinder mit Förderbedarf gestrichen werden könnte, dass Menschen mit Beeinträchtigung nicht mehr frei wählen könnten, wie sie wohnen möchten und welche Art von Hilfe sie im Alltag benötigen.

0: Sozialverbände kritisieren, das widerspreche der UN-Behindertenrechtskonvention, die Deutschland seit 2009 ratifiziert hat. Vor erheblichen Einschnitten warnt auch die Lebenshilfe Bayern. Im BR-Interview betont die Vorsitzende Carolina Trautner, die auch CSU-Landtagsabgeordnete ist:
1: Meine rote Linie ist an der Stelle, wo es Leistungskürzungen gibt für Menschen mit Behinderungen.
0: Im CSU-geführten bayerischen Sozialministerium will man dagegen keine rote Linie ziehen. Das würde den derzeitigen Diskussions- und Abwägungsprozess beeinträchtigen, heißt es. An der Bund-Länder-Liste mit den Kürzungs- und Reformvorschlägen hat auch Bayerns Sozialministerin Ulrike Scharf mitgearbeitet. Angesichts der erheblichen Kostensteigerungen seien Anpassungen nötig. Vor allem die Kommunen und ihre Spitzenverbände beklagen, die Sozialleistungen nicht mehr finanzieren zu können. Vor allem sie drängen deshalb auf Reformen.
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3: Aktuelle Werte, München leicht bewölkt bei 20 Grad, in Nürnberg sieht es ganz ähnlich aus, nur da ein paar mehr Wolken noch. Regensburg, der aktuelle Spitzenreiter bei 21 Grad, Augsburg, Passau 19, Garmisch-Partenkirchen haben wir auch 19 und an der Zugspitze, haha, lassen wir mal kurz rausgehen, oder tiefer, 1 Grad. Na gut, das ist jetzt ja nicht unser Vergleich. Wir vergleichen eher mal, was da heute noch kommt. Jetzt dann so um die Mittagszeit wahrscheinlich ein paar mehr Wolken, die sich so im Süden einreihen. Der Norden hat sie schon teilweise und teilweise ist da auch schon der ein oder andere Schauer oder Gewitter, eines ein oder andere Gewitter unterwegs. Insgesamt können wir uns aber heute temperaturenmäßig noch steigern von 19 auf bis zu 27 Grad. Also das kriegen wir dann noch. Morgen die Sonne am Start, aber im Laufe des Tages drauf einstellen, wenn Sie vielleicht vor die Tür gehen, dass es regnen kann, dass es teilweise auch gescheit kracht, also auch Gewitter. Morgen bei 16 bis 23 Grad, also schon kühler. Und der Donnerstag nochmal etwas weiter runter am Thermometer. Bei 13 bis 19 Grad wird es dann frischer. Und da haben wir auch immer wieder teils auch gescheite, kräftige Gewitter mit am Start und auch immer wieder Regen. Aber am Donnerstag auch schon die Chance auf Sonnenschein, auch länger.
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0: Das ist die neue Single von Sonja Liebing, schon längst verliebt. Vielleicht sind Sie ja auch verliebt in Ihren Feierabend heute schon. Und dazu gibt's ein Schöpple Wein. Und wenn Sie dann mal die Flasche ein bisschen drehen und mal gucken, wo kommt der denn her? Vielleicht ist es ja dann einer aus Deutschland, dann kommt der aus Franken, aus der Pfalz, aus Rheinhessen, aus Baden oder vielleicht noch von der Mosel. Aber haben Sie schon mal einen Wein aus München getrunken? Also wahrscheinlich eher selten. Aber das kann sich wieder ändern, denn unsere bayerische Landeshauptstadt eigentlich ja bekannt fürs Bier. Aber bis vor 200 Jahren gab es da auch Weinreben in der Stadt. Und der Wein war jahrhundertelang das wichtigste Getränk der Adeligen und Wohlhabenden. Und bald soll es wieder Wein aus München geben, vielleicht dann auch für München. Ein Verein hat jetzt gesagt, wir wollen das. Wir machen das möglich.
1: Der Erdbohrer schraubt sich etwas mühsam in den Boden. Der ist hart im Münchner Westen, eher trocken, viele Steine. Die Mitglieder des noch jungen Weinbauvereins schuften das dritte Wochenende auf dem Acker. Rund 1000 Löcher haben sie gebohrt. Die letzten 50 Weinreben pflanzen sie jetzt. Für die Mitglieder des Weinbauvereins, wie Simone Streidel, war das alles ganz neu.
2: Wir sind alle blutige Anfänger, aber hier bei 1000 Reben lernt man auch viel dazu und es ist ein Prozess und mittlerweile haben wir es alle ganz gut drauf.
1: Neben ihr kniet Kim Stacheter auf dem Boden und gräbt die nächste Rebe ein.
3: Besonders wichtig sind die Abstände, damit dann beim Gießen die Fahrzeuge durchfahren können und die Tiefe der Rebe, damit bei Frost die Wurzeln nicht erfrieren.
1: Ein Profi ist dabei, Christian Dauber, ist gebürtiger Franke und ausgebildeter Winzer. Er hat eine Weinhandlung in der Nähe und hatte die Idee zum Weinbauverein. Klassische Rebsorten wie der Riesling oder Silvaner, die sich im Norden Bayerns wohlfühlen, sind hier nicht so gut geeignet, sagt er. Dauber setzt auf neue Rebsorten für das kühlere und feuchtere Münchner Klima.
4: Es gibt neue Züchtungen, die Zukunftsreben oder auch Zukunftsweine. Die sind speziell gezüchtet worden für kühlere Regionen, wie es eben hier in München ist. Das ist eine Sauvigny Gris-Rebsorte, eine pilzresistente Sorte.
1: Wenn alles gut geht, gibt es vielleicht in 2 oder 3 Jahren die erste echte Ernte. Aber der erste Wein nach über 200 Jahren wieder auf Münchner Boden, das bleibt erstmal ein kleines Abenteuer. Viel wird davon abhängen, wie die Reben die nächsten beiden Winter überstehen. Die inzwischen über 100 Mitglieder des Weinbauvereins Menzing fiebern und arbeiten mit, so wie Michael Kraus.
5: Ja, es ist schon richtig Arbeit. Es ist aber eine Abwechslung zum Schreibtischtäter. Und es macht Spaß, in der Gemeinschaft einfach was zu bewirken. Und ich freue mich auf den Ertrag später.
1: Die Schätzungen gehen so von 700 bis 800 Flaschen Wein aus. Das könnten die 1000 Reben in ein paar Jahren liefern.
0: Echter Wein also aus München. Der ist sozusagen ab sofort in Arbeit. Die Reben sind nämlich schon gepflanzt. Wir sind gespannt, was dabei rumkommt und vor allem, wie er schmeckt. Oliver Röhmhild hat für uns für BR Schlager berichtet. Ja, Sie können natürlich auch, wenn Sie ein Urmünchner sind, sagen, ich bleib beim Bier, ich war schon immer beim Bier. Dann bleiben Sie da auch. Ich wollte Sie nur erzählen. Ich wollte Ihnen nur reinen Wein einschenken. Ne? Ja.
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Simone und Charlie Brunner, das ist übrigens die aktuelle Top 3 der ARD-Schlager-Hitparade. Die neue Ausgabe dann wieder an diesem Freitag zwischen 18 und 20 Uhr. Aber Sie können ja weiterhin abstimmen für Ihren Favoriten, vielleicht auch für Simone und Charlie Brunner. Machen Sie das gerne auf brschlager.de. Das Ganze gelingt noch bis morgen um 12 Uhr, also immer bis zum Mittwoch. Matthias Karas wartet noch auf Sie. Unvergessen, auch nur ein Mann und Musik aus Bella Italia von Riccardo Fogli.

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1: Um 12 Uhr mit Andreas Derschall. Die Zahl der antisemitischen Vorfälle in Bayern ist seit dem Angriff der Hamas auf Israel 2023 und dem darauffolgenden Krieg angestiegen. Die Recherche- und Informationsstelle Antisemitismus, kurz RIAS, hat jetzt ihre Zahlen für das vergangene Jahr vorgestellt. Auch 2025 ist die Zahl der Vorfälle gestiegen, wie Sandra Demmelhuber berichtet.
2: Tötet alle Juden. Diese antisemitische Schmiererei ist erst vor gut einer Woche im Gebäude der Ludwig-Maximilians-Universität München aufgetaucht. Bedrohliche Vernichtungswünsche wie diesen dokumentiert RIAS Bayern. Mit über 1500 judenfeindlichen Vorfällen haben sie letztes Jahr einen neuen Höchststand erreicht. Und die Dunkelziffer dürfte noch wesentlich höher sein. Die judenfeindlichen Vorfälle kommen laut RIAS Bayern aus allen politischen Richtungen, von rechts bis links.
1: Um etwa 17 Cent müsste der Preis für Benzin und Diesel seit Anfang des Monats günstiger sein, wenn die Mineralölkonzerne die Senkung der Energiesteuer vollständig an die Kunden weitergeben würden. Doch die Maßnahme der Bundesregierung kommt nicht komplett an der Zapfsäule an, wie ADAC und Bundeskartellamt untersucht haben.
3: Der CDU-Abgeordnete Sepp Müller geht davon aus, dass wir uns eine ganze Weile auf 2 Euro pro Liter an den Tankstellen einstellen müssen. Müller ist Chef der Spritpreis-Taskforce der Bundesregierung. Für ihn sei klar, dass der Tankrabatt am 30. Juni endet, weil man nicht mit unendlich Steuergeld alle Probleme dieser Welt lösen könne, sagte Müller im ARD-Morgenmagazin. Die Steuersenkungen im Mai und Juni kosten rund 1,6 Milliarden Euro Steuergeld und sollen einen Liter Benzin oder Diesel um 17 Cent günstiger machen. Aus Berlin, Maximilian Ulrich.
1: Bundesarbeitsministerin Baas will den Sozialstaat weiter umbauen. Die SPD-Politikerin hat angekündigt, dass sie die Grundsicherung, also den Nachfolger des Bürgergelds, mit Wohngeld und Kinderzuschlag zusammenlegen will. Ziel sei es, dass Betroffene nur noch eine Anlaufstelle hätten. Baas will bis Herbst ein Konzept vorlegen und rechnet damit, dass die Neuregelung spätestens Ende nächsten Jahres in Kraft tritt. In Westeuropa sind im vergangenen Jahr fast 200.000 Firmen pleite gegangen. Nach Angaben der Wirtschaftsauskunft High Kreditreform stieg die Zahl der Insolvenzen damit auf den höchsten Stand seit der ersten Erhebung im Jahr 2002. Zuletzt nahmen die Firmenpleiten in der Schweiz am stärksten zu, gefolgt von Griechenland, Finnland und Deutschland. In Memmingen wollen Ermittler heute weitere Informationen zu dem Leichenfund und Polizeischüssen herausgeben. Gestern war auf der Suche nach einem vermissten 14-Jährigen eine Leiche entdeckt worden. Es könnte der Junge sein, dafür hat die Polizei nach eigenen Angaben Anhaltspunkte. Außerdem fielen gestern Polizeischüsse, bei denen eine Person verletzt wurde. Bisher ist unklar, ob beide Fälle miteinander zu tun haben. Das Wetter in Bayern. Am Nachmittag immer mehr Wolken und von Südwesten her gebietsweise schauerartiger Regen und vereinzelt kräftige Gewitter. Dabei Gefahr von Starkregen, Graupel und Sturmböen. Höchstwerte 19 bis 27 Grad. In der kommenden Nacht ziehen Regen und Gewitter langsam ab. Tiefstwerte 12 bis 6 Grad. Die weiteren Aussichten durchwachsen und etwas kühler. Es wird 12.04 Uhr.
4: 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Eine Geschichte gibt's. Nur in Anführungszeichen A7 Würzburg in Richtung Ulm zwischen Dinkelsbühl, Fichtenau und Ellwangen. Stockender Verkehr. Der Rest passt. Sie kommen überall gut durch. Gute Fahrt.
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4: Ja, schön, dass Sie mit am Start sind. Jetzt in der Mittagszeit. Weiß ja nicht, ob Sie es vielleicht auch gesehen haben, so um den 1. Mai rum haben ja viele ihre Motorräder rausgeholt. Da waren ja unglaublich dann viele unterwegs, also das ganze Wochenende über. Und vielleicht auch der ein oder andere, habe ich gesehen, Oldtimer, gerade Käfer-Cabrios, die unterwegs waren. Um einen Käfer geht's jetzt auch gleich bei uns. Der hat aber keine 4 Räder, sondern der ist so unterwegs, der Maikäfer. Ja, wie viele gibt's da eigentlich noch? Und warum weiß der eigentlich, wann Mai ist und wann er unterwegs zu sein hat? So viele Fragen. Wenn wir gleich beantworten, wenn Sie Lust haben, bei uns um 12.15 Uhr. Vorher ist noch Zeit für Ihre Lieblingsstars, zum Beispiel für Francine Jordi, ist neu bei uns, der Mutmacher-Song. Vielleicht gar nicht so schlecht, wenn Sie von der Mittagspause nicht mehr zurückkommen wollen, kriegen Sie auch hin. Und eine Überdosis Glück, gibt's immer bei uns von Fox. 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

Grüß euch, servus, ich bin's der Günther von der Spider-Murphy-Gang. Kommt's gut durch den Tag mit unseren Kult-Hits auf BR Schlager. Servus, pfiat euch.

0: Das Rock'n'Roll Rendezvous, die Spider-Murphy-Gang, die Spiders hier auf BR Schlager. 15 Minuten nach 12 haben wir's. Ja, er ist nicht sonderlich groß, ne? Und so klingt er, wenn er unterwegs ist. Und hoppala, jetzt ist er gegen die Scheibe geflogen und dann fliegt er noch einmal gegen die Scheibe. Und so ist er halt unterwegs, der kleine Mann. 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Der Maikäfer, aktuell. Ungefähr so groß wie eine Fingerkuppe mit braunen Flügeln und Fühlern, die aussehen wie Fächer in mini-klein. Aber so ein Maikäfer, wie wir gerade eben gehört haben, brummend unterwegs. Er kommt eben nicht selten allein. Jetzt im Mai und auch im Juni ist die Zeit, wo sie in den Abendstunden ausschwärmen zum Futtern und um sich fortzupflanzen. Und in Hessen, da schwirren gerade die Maikäfer in Massen wirklich durch die Wälder.
1: Das ist ein Naturschauspiel der besonderen Art. Wirklich Millionen von Maikäfer schwirren abends in der Dämmerung nach Sonnenuntergang durch die Lüfte im nördlichen Oberrheingraben, also unmittelbar südlich von Frankfurt, so in Richtung Mannheim, vollzieht sich dieses Naturschauspiel. Und die Maikäfer, die erwachsenen Maikäfer, die ja aus dem Boden kommen und ausfliegen, suchen dann leckere Eichen, die also frisch austreiben. Das ist die Lieblingsspeise für die Maikäfer und die Weibchen. Die brauchen diesen Reifefraß, dass sich dann im Körper der Maikäferdamen dann die Eier bilden und reifen können, bis sie dann abgelegt werden.
0: Wow, sagen Sie auch, das gibt's ja gar nicht, das kann man doch gar nicht auswendig so. Doch. Der Mann, den das so begeistert, der uns das gerade erklärt hat, das ist der Bernd Petri, der ist Biologe beim Naturschutzbund, Fachmann also. Alle paar Jahre kommt so ein Massenanflug der Maikäfer vor. Das ist aktuell ein Fest für viele andere Tiere, allerdings mit Haken.
1: Grundsätzlich ist es so, dass das jetzt ein Festmahl ist für so viele andere Tiere. Die Abendsegler, andere Fledermausarten kommen von weit her, fliegen knapp über die Bäume und jagen diese Maikäfer. Die Steinkauzjungen werden gefüttert mit Maikäfern. Also der Tisch ist reich gedeckt, das ist das Schöne. Das weniger Schöne, wo man sagen kann, oh Gott, wie geht das weiter, ist halt dann, dass die Larven, die sogenannten Engerlinge, im Boden sind, unentdeckt von den Menschen, und die futtern halt die Wurzeln. Die setzen dann jetzt in den nächsten 4 Jahren unter der Erde den Bäumen zusätzlich zu, und das ist natürlich aus Sicht des Waldbauern, des Försters, ein Problem.
0: Dann hoffen wir einfach mal, dass die Bäume den Maikäferansturm trotzdem irgendwie gut überstehen, weil da in Hessen jetzt wirklich Hunderte, Millionen dieser Insekten gerade eben ausschwärmen. Also lohnt sich vielleicht tatsächlich auch mal das ein oder andere Bildmaterial noch mit anzuschauen. Ja, und wir in Bayern, wir haben es da jetzt noch gut. Also solche Massen sind da bei uns derzeit nicht unterwegs, aber wir täten ja auch sagen zum Maikäfer, ja, Maikäfer hat es schon immer gegeben. Ja.
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Oh, sein Movie-Star ist ja immer barfuß aufgetreten. Das war so sein Markenzeichen. So ist richtig. 12.25 Uhr haben wir Sie auf BR Schlager. Vielleicht wird das zukünftig Ihr Markenzeichen, wenn sie sagt, wenn mich einer küsst, dann nur in Paris. Der Kuss in Paris von Maite Kelly ist neu bei uns.

0: könnte ein Kuss denn besser passen als in der Stadt der Liebe? Aber das wird sie uns gleich noch genauer sagen oder singen in ein paar Sekunden. Der neue Titel von ihr.
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0: Ein Kuss in Paris, neu bei uns, Maite Kelly hier auf BR Schlager. Wenn wir schon über neue Musik sprechen, sprechen wir auch über Christian Leis, weil wir Träumer sind, hat's ja sogar mal auf die 1 geschafft in der ARD Schlager Hitparade. Da können Sie übrigens auch bis morgen noch abstimmen, wenn Sie Lust haben. BRschlager.de geht immer bis Mittwoch um 12 Uhr für Ihren Lieblingsfavoriten. Und auch Niki, also Musik aus Niederbayern, aus Plattling, ist dann auch gleich noch mit dabei. Jetzt haben wir es genau 12.30 Uhr, 12:30, 12:30.
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2: Mit Nina Pietschmann. Es gibt gerade in den bayerischen Städten zu wenig Wohnraum. Trotzdem geht der Bau von neuen Wohnungen stark zurück. Wie das Statistische Landesamt meldet, sind im vergangenen Jahr rund 47.000 private Wohnungen fertiggestellt worden. Das ist ein Rückgang von 14% im Vergleich zu 2024. Überraschend ist das nicht, weil zuvor auch schon die Zahl der Baugenehmigungen eingebrochen war. Auffällig ist aber das regionale Ungleichgewicht. Vor allem im Süden Bayerns wird deutlich weniger gebaut, dort, wo auch der Wohnungsmangel besonders ausgeprägt ist. Stark betroffen ist auch Oberfranken. In der Oberpfalz dagegen wurden etwas mehr Wohnungen gebaut. Im April hat das Jugendamt 6 Kinder aus einem privat geführten Heim im Oberallgäu in seine Obhut genommen. Der Grund: in der Einrichtung soll es kindeswohlgefährdende Erziehungsmaßnahmen gegeben haben. Die Staatsanwaltschaft hat auf BR-Anfrage bestätigt, dass Vorermittlungen eingeleitet wurden. Jetzt haben die Landtagsgrünen eine Anfrage an die Staatsregierung gestellt. Um was es da geht, sagt uns Thorsten Tierbach.
3: Die grüne Landtagsabgeordnete Gabriele Triebel will unter anderem wissen, ob die Regierung von Schwaben plane, dem Alleingesellschafter der Heimeinrichtung die Betriebserlaubnis zu entziehen. Die Behörde hatte bereits Anfang März der pädagogischen Leiterin

0: Rüsselsheims ein Tätigkeitsverbot erteilt. Außerdem soll die Regierung von Schwaben erklären, wie sie die Grundkonzeption des Trägers bewertet, jetzt nach den bekannt gewordenen Vorfällen. Triebel will wissen, was getan werde, um auszuschließen, dass die Organisation auch mit Unterorganisationen keine weiteren Kinder- und Jugendhilfeeinrichtungen eröffnet. In dem besagten Heim im Oberallgäu waren traumatisierte Kinder im Alter zwischen 5 und 11 Jahren betreut worden. Die Einrichtung hatte offenbar schon bei der Inbetriebnahme des Hauses vor gut 2 Jahren in der Kritik gestanden. Dem Hamburger Verein, der als Alleingesellschafter fungiert, wurde laut Triebel vielfach ein christlich-fundamentalistisches Weltbild unterstellt. In Hamburg habe die Kommune selbst eine Zusammenarbeit mit dem Verein ausgeschlossen. In einer Stellungnahme teilte der Heimbetreiber gegenüber dem Bayerischen Rundfunk vergangene Woche mit, Grundlage seines Handelns bildeten die einschlägigen gesetzlichen Bestimmungen. Auf die erhobenen Vorwürfe ging die Betreibergesellschaft nicht ein.
1: Und wir schauen nach Oberbayern. Wegen 2 Einbrüchen ins Rathaus Harbach und in eine Bankfiliale in Antdorf im Landkreis Weilheim-Schongau steht seit heute ein 39-Jähriger vor dem Münchner Landgericht. Er soll als Mitglied einer Bande für die Taten im vergangenen Winter verantwortlich sein. In Harbach hatten die Täter aus einem Bankgeldautomaten im Rathaus mehr als 70.000 Euro gestohlen, in Antdorf aus dem Tresorraum einer Bankfiliale über 140.000 Euro. Und in beiden Fällen hat die Einbrecherbande laut Staatsanwaltschaft eine chlorähnliche Flüssigkeit versprüht, um die Spuren zu verwischen. Das Urteil soll Mitte Juni fallen.
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3: Da fällt jetzt kein Urteil, da fällt dann heute höchstens der Regen. Denn jetzt so über Mittag und am Nachmittag immer wieder Wolken und so von Südwesten her gebietsweise haben wir sie schon dabei. Dann die Schauer und auch vereinzelt die kräftigen Gewitter. Also wir haben auch jetzt eine gewisse Gefahr von Starkregen, Graupel und Sturmböen. Also sprich, es kann heute echt ungemütlich werden. In der Nacht dann zum Mittwoch, auch da geht's weiterhin mit dem Regen dann zu Rande, so bei 6 bis 12 Grad. Und dann schauen wir doch gleich mal nach morgen. Da sind die Wolken da, aber auch wieder viele sonnige Abschnitte. Am Nachmittag und am Abend her haben wir dann auch wieder im Südwesten teilweise auch kräftige Schauer und Gewitter. Das dann morgen bei 16 bis 23 Grad. Also es wird schon frischer. Und am Donnerstag schon auch die Wolken oder mehr Wolken als Sonne unterwegs. Auch da zeitweise Regen, örtlich auch Gewitter und es wird frischer zum Donnerstag hin. 13 bis 19 Grad. Der Freitag könnte dann wieder freundlicher sein, aber auch da, es bleibt so in Alpennähe, auch da bei einer gewissen Schauer- und Gewitterneigung, wie es hier so schön heißt.
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0: der Christian Leis und weil wir Träumer sind, der ist neu bei uns auf BR Schlager. 12.46 Uhr ist es an diesem Dienstag.
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0: Und sie waren doch so ein wunderbares Traumpaar eigentlich, Michelle. Und der Erik Philippi.
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0: Also sie wissen zumindest, wie man über die Liebe singt. Mit der Liebe selbst hat's nicht so gut geklappt. Das war ja wirklich ein Knall am Wochenende in der Schlager-Liebeswelt. Dann die Trennung von Michelle und ihrem ja mittlerweile Verlobten Erik Philippi. Wir haben ja da auch drüber gesprochen, dann auch sofort. Warum wir jetzt nochmal drüber sprechen, wenn sie sagen, hey Meister, weiß ich doch alles schon. Ja, das gibt jetzt ein paar Details zum überraschenden Beziehungsaus nach 4 Jahren. Die Trennung ging also von Erik Philippi aus, das hat er bestätigt. Wir sind beide in einem riesigen Gefühlschaos, das hat Michelle dazu gesagt. Und dass sie Zeit für sich brauchen, aber eben jeder für sich. Gut, das ist irgendwie auch klar. Was die genauen Gründe für die Trennung sind, dazu haben sie sich bislang aber noch nicht geäußert. Vielleicht, da wird spekuliert, dann doch der Altersunterschied von 25 Jahren, der damit was zu tun hat, der ja schon von Anfang an für Gesprächsstoff gesorgt hatte. Aber klar, das müssen die beiden natürlich immer selbst wissen. Eigentlich hatten ja aber alle auch damit gerechnet, dass Michelle und Erik schon in den Hochzeitsvorbereitungen stecken. Denn erst im Februar, haben wir auch ja drüber gesprochen, hatte er ihr auf der Bühne bei ihrem Abschiedskonzert dann den Antrag gemacht. Und jetzt ist alles anders, also wirklich nur Monate später. Das ist schon ein wenig verwunderlich und vielleicht gibt's demnächst dann noch Details. Und auch wenn diese Trennung nicht leicht ist, Michelle sagt, sie schaut nach vorne, so frei nach dem Motto, Krone richten und weiter geht's. Bleibt den beiden wahrscheinlich auch nichts anderes übrig.
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0: Die Tochter von Olaf dem Flipper, das ist Pia Marlow, der Grund, warum ich träume. Ja, da ist quasi schon die Musik und auch die Gesangeskunst in die Wiege gelegt worden. Aber auch bei diesen Stars, die noch auf sie warten, dann in der nächsten Stunde. Vanessa Mai ist mit am Start. Joey Heindle, was ganz Neues, schwer zu erklären. Wunderbare, tolle Coverversion von F.R. David und seinen Words. Claudia Jung wird dabei sein, Gigi Anderson, Andreas Zaron. Ach Gott, so viele Superstars. Also freuen Sie sich drauf. Und wenn Sie Lust haben, wir hören uns dann ja morgen wieder. Heute ab 16 Uhr ist dann Erik Wartusch für Sie da im BR Schlager Feierabend. Servus und ciao, Ihr Markus Balek.
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1: Um 13 Uhr mit Andreas der Schall. Immer wieder sorgen antisemitische Zwischenfälle auch in Bayern für Aufsehen. Beispielsweise in München, als es Mitte April einen Anschlag auf ein jüdisches Restaurant gegeben hat. Anfeindungen gegen Juden dokumentiert RIAS Bayern und die Zahl steigt laut der Recherche- und Informationsstelle. Sandra Demmelhuber mit den Details.
2: Mit über 1500 judenfeindlichen Vorfällen haben sie letztes Jahr einen neuen Höchststand erreicht. Und die Dunkelziffer dürfte noch wesentlich höher sein. Die judenfeindlichen Vorfälle kommen laut RIAS Bayern aus allen politischen Richtungen, von rechts bis links. Bayerns Antisemitismusbeauftragter Ludwig Spähnle bezeichnet diese Entwicklung als, Zitat, erschreckend. Er fordert ein konsequentes Angehen gegen Taten und Täter, damit jüdische Menschen in Bayern wieder in Sicherheit leben können.
1: Bei der Amokfahrt in Leipzig ist eine Frau aus Bayern ums Leben gekommen. Die 63-jährige stamme aus Oberfranken, bestätigte nun die Polizei dem BR. Insgesamt waren gestern 2 Menschen getötet worden. Der Amokfahrer soll heute dem Haftrichter vorgeführt werden. Mehr dazu von Silke Michaelis.
3: Die Staatsanwaltschaft ermittelt wegen Mordes in 2 Fällen sowie wegen versuchten Mordes. Sein Motiv ist noch unklar. Der 33 Jahre alte Deutsche war unmittelbar nach der Tat in seinem Wagen festgenommen worden. Die genaue Zahl der Verletzten ist weiter unklar. Die Stadt will ihr gesamtes Sicherheitskonzept noch einmal prüfen. Der Tatverdächtige war ungehindert in die Fußgängerzone eingefahren. Erst am Ende der belebten Einkaufsstraße wurde er durch Poller gestoppt.
1: Der in Memmingen im Allgäu vermisste Jugendliche ist tot. Wie Polizei und Staatsanwaltschaft mitgeteilt haben, handelt es sich bei der gestern gefundenen Leiche um den 14-Jährigen. Er wurde mutmaßlich Opfer eines Gewaltverbrechens. Es gibt einen Verdächtigen, ein 37-Jähriger. Als dieser gestellt werden sollte, habe er die Beamten mit einem Messer angegriffen, heißt es. Daraufhin hätten Polizisten auf den Mann geschossen. Er starb später im Krankenhaus. Über das Motiv ist noch nichts bekannt. In Bamberg hat ein Busfahrer am vergangenen Freitag einen Fahrgast ans Steuer gelassen. In dem Fahrzeug der Linie 901 waren zu diesem Zeitpunkt etwa 15 weitere Passagiere. Einzelheiten aus Bamberg von Andreas Schuster.
4: Warum der Busfahrer das gemacht hat, das ist natürlich jetzt die große Frage. Aber darauf gibt's bislang von den Stadtwerken und auch von der Polizei noch keine Antwort. Da wird noch ermittelt. Bestätigt ist aber, einigen Fahrgästen ist der Fahrerwechsel aufgefallen. Sie hatten den Busfahrer dann angesprochen, der hatte aber darauf wohl nicht reagiert, heißt es. Schon nach ein paar Metern hat der Fahrgast am Steuer des Gelenkbusses dann abrupt abgebremst. Laut Polizei stürzten auch einige Fahrgäste. 2 wurden auch leichter verletzt.
1: Das Wetter in Bayern. Am Nachmittag immer mehr Wolken und von Südwesten her gebietsweise schauerartiger Regen und vereinzelt kräftige Gewitter. Dabei Gefahr von Starkregen, Graupel und Sturmböen. Höchstwerte 19 bis 27 Grad. In der kommenden Nacht ziehen Regen und Gewitter langsam ab. Tiefstwerte 12 bis 6 Grad. Die weiteren Aussichten durchwachsen und etwas kühler. Es wird 13.04 Uhr. Die Verkehrsmeldungen: A7 Fulda Richtung Würzburg, zwischen Dreieck Schweinfurt-Werneck und Gramschatzerwald ein Unfall im Baustellenbereich. A7 Würzburg Richtung Ulm, zwischen Dinkelsbühl-Fichtenau und Ellwangen stockender Verkehr. A70 Bamberg Richtung Bayreuth, am Dreieck Bayreuth-Kulmbach ein Unfall auf der Überleitung zur A9 in Richtung Berlin. Und B15 Rosenheim Richtung Landshut, zwischen Ferchensee und Vogelberg ein Unfall. Soweit die Verkehrsübersicht.
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Hier ist das neue Lied von Andreas Zaron.

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1: Um 14 Uhr mit Andreas Derschall. Jetzt ist es Gewissheit, der seit Samstag in Memmingen im Allgäu vermisste Jugendliche ist tot. Bei der Leiche, die gestern gefunden wurde, handelt es sich um den 14-Jährigen. Das haben Polizei und Staatsanwaltschaft bekannt gegeben. Sie äußerten sich in dem Zusammenhang auch zu einem Mann, der gestern Abend von der Polizei erschossen wurde.
2: Zuvor war der Mann bei der Suche nach dem vermissten Jugendlichen in einem leerstehenden Haus angetroffen worden. Dort sei er mit einem Messer auf die Beamten losgegangen und anschließend geflüchtet. Später trafen die Beamten den Mann vor dem Hallenbad an. Dort sei er erneut mit einem Messer auf sie losgegangen, woraufhin die tödlichen Schüsse fielen. Ob der tödlich getroffene 37-Jährige etwas mit dem Tod des Jugendlichen zu tun hat, sei im Moment noch Gegenstand der Ermittlungen. Aus Memmingen, Florian Regensburger.
1: Die Zahl der antisemitischen Vorfälle in Bayern ist seit dem Angriff der Hamas auf Israel 2023 und dem darauffolgenden Krieg angestiegen. Die Recherche- und Informationsstelle Antisemitismus, kurz RIAS, hat jetzt ihre Zahlen für das vergangene Jahr vorgestellt. Auch 2025 ist die Zahl der Vorfälle gestiegen, wie Sandra Demmelhuber berichtet.
3: Tötet alle Juden. Diese antisemitische Schmiererei ist erst vor gut einer Woche im Gebäude der Ludwig-Maximilians-Universität München aufgetaucht. Bedrohliche Vernichtungswünsche wie diesen dokumentiert RIAS Bayern. Mit über 1500 judenfeindlichen Vorfällen haben sie letztes Jahr einen neuen Höchststand erreicht. Und die Dunkelziffer dürfte noch wesentlich höher sein. Die judenfeindlichen Vorfälle kommen laut RIAS Bayern aus allen politischen Richtungen, von rechts bis links.
1: Seit Corona kennt jeder BioNTech. Das Unternehmen mit Sitz in Mainz hat den ersten zugelassenen und am weitesten verbreiteten Impfstoff hergestellt. Doch die Umsätze mit dem Impfstoff sinken, während andere Entwicklungskosten steigen. Jetzt will BioNTech fast jede dritte Stelle streichen, insgesamt knapp 1900. Es geht laut Unternehmen um Produktionsstandorte wie Marburg und Tübingen. München soll als einer der Bürostandorte erhalten bleiben. Die Deutsche Bahn will ihre Fahrgäste mit einer Kampagne zu mehr Respekt gegenüber Bahnmitarbeitenden auffordern. Rund 3 Monate nach dem tödlichen Angriff auf einen Zugbegleiter sind Motive in Bahnhöfen und Zügen angebracht worden. Darauf stehen Sprüche wie »Die Würde des Menschen ist unantastbar, auch für alle in Uniform«.
4: Knapp 170.000 Straftaten zählte die Bundespolizei im vergangenen Jahr an Bahnhöfen und Anlagen. In knapp 2.700 Fällen gab es Gewalt gegen Bahnbeschäftigte. Das ist ein Plus von 11%. Nach dem tödlichen Angriff auf einen Zugbegleiter trafen sich Bahnunternehmen, Politik und Gewerkschaften im Februar für einen Sicherheitsgipfel und beschlossen unter anderem eine Respektkampagne, die jetzt gestartet ist. Außerdem nutzen knapp 2000 Bahnbeschäftigte inzwischen Bodycams. Ab dem Sommer soll das für alle möglich sein. Aus Berlin, Anja Dobrodinsky.
1: Das Wetter in Bayern. Am Nachmittag immer mehr Wolken und von Südwesten her gebietsweise schauerartiger Regen und vereinzelt kräftige Gewitter. Dabei Gefahr von Starkregen, Graupel und Sturmböen. Höchstwerte 19 bis 27 Grad. In der kommenden Nacht ziehen Regen und Gewitter langsam ab. Tiefstwerte 12 bis 6 Grad. Und die weiteren Aussichten durchwachsen und etwas kühler. Es ist gleich 14.04 Uhr. Die Verkehrsmeldungen A7 Fulda Richtung Würzburg. Zwischen Dreieck Schweinfurt-Werneck und Gramschatzerwald ein Unfall im Baustellenbereich. A7 Würzburg Richtung Ulm zwischen Dinkelsbühl-Fichtenau und Ellwangen. 5 Kilometer stockender Verkehr. A70 Bamberg Richtung Schweinfurt zwischen Eltmann und Knetzgau ein Unfall. Und B15 Rosenheim Richtung Landshut zwischen Ferchensee und Vogelberg. Behinderungen wegen Bergungsarbeiten. Soweit die Verkehrsübersicht.
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1: Ich lieb dich überhaupt nicht mehr.
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1: Um 15 Uhr mit Andreas Dirschall. Ein Opfer der Amokfahrt von Leipzig stammt aus Bayern. Wie die Polizei bestätigt hat, handelt es sich bei der Toten um eine 63-jährige Frau aus Oberfranken. Sie war ihren schweren Verletzungen erlegen. Eleonore Birkenstock berichtet.
2: Genauere Angaben gebe man nicht heraus, so die Polizeidirektion. Gestern war ein 33-jähriger Mann in der Leipziger Innenstadt mit seinem Auto in eine Menschenmenge gerast. Dabei wurden ein 77-jähriger Mann sowie die 63-jährige Frau so schwer verletzt, dass sie wenig später starben. Die Polizei nahm den Fahrer fest, einen 33-jährigen Deutschen. Die Staatsanwaltschaft sowie die Polizeidirektion Leipzig ermitteln gegen ihn, unter anderem wegen zweifachen Mordes und mehrfachen Mordversuchs.
1: Seit Samstag kommt Memmingen im Allgäu nicht zur Ruhe. Zuerst wurde ein 14-Jähriger als vermisst gemeldet. Wenig später schoss die Polizei in der Nähe des Hallenbads auf einen Mann. Gestern wurde dann in einem leerstehenden Haus in der Nähe des Bahnhofs eine Leiche gefunden. Über den aktuellen Ermittlungsstand berichtet aus Memmingen Florian Regensburger.
3: Die neueste Information ist, der Mann, der von der Polizei angeschossen und zunächst ins Krankenhaus gebracht wurde, ist tot. Das haben Polizei und Staatsanwaltschaft in einer gemeinsamen Pressemitteilung bekannt gegeben. Und es ist nun auch klar, dass es sich dabei um denselben Mann handelt, der bei der Durchsuchung aus dem Haus geflohen war und zuvor die Beamten mit einem Messer bedroht hatte. Und die Polizei bestätigte auch, dass der Tote aus dem leerstehenden Haus in der Nähe des Bahnhofs der seit Samstag vermisste 14-Jährige ist. An ihm seien Spuren von Gewalteinwirkung festgestellt worden.
1: In Rumänien ist die pro-westliche Regierung gestürzt. Der bürgerliche Ministerpräsident Bolojan verlor ein Misstrauensvotum im Parlament. Beantragt hatten es eine oppositionelle rechtsextreme Fraktion zusammen mit den bis vor kurzem mitregierenden Sozialdemokraten. Sie begründen den Antrag unter anderem mit Kritik an Bolojans Sparpolitik. Es steht nun eine schwierige Regierungsbildung bevor. Rumänien ist EU- und NATO-Mitglied und grenzt an die Ukraine an. Das Wetter in Bayern. Am Nachmittag und am Abend Wolken und etwas Sonne. Von Südwesten her gebietsweise schauerartiger Regen und vereinzelt kräftige Gewitter. Dabei Gefahr von Starkregen, Graupel und Sturmböen. Höchstwerte 18 bis 27 Grad. In der kommenden Nacht ziehen Regen und Gewitter langsam nach Nordosten ab. Tiefstwerte 12 bis 6 Grad. Und die weiteren Aussichten? Durchwachsen und etwas kühler. Es ist 15.03 Uhr. Die Verkehrsmeldungen: A7 Fulda Richtung Würzburg zwischen Dreieck Schweinfurt, Werneck und Gramschatzerwald, Bergungsarbeiten im Baustellenbereich, und A7 Würzburg Richtung Ulm zwischen Dinkelsbühl, Fichtenau und Ellwangen stockender Verkehr. Soweit die Verkehrsübersicht.
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1: Um 16 Uhr mit Andreas Derschall. Bayerns Ministerpräsident Söder hat den geplanten Abzug von US-Soldaten aus dem Freistaat kritisiert. Es sei ärgerlich und gefährlich, sagte er in Brüssel, wo das bayerische Kabinett heute getagt hat. Der CSU-Chef nahm auch die Bundesregierung in die Pflicht. Anita Fünffinger berichtet.
2: Ministerpräsident Markus Söder wird deutlich. Er zeigt sich in Brüssel bezüglich des geplanten Truppenabzugs der US-Armee aus Bayern massiv verärgert über das Verhalten der Bundesregierung. Er appelliere an Berlin, dies nicht nur achselzuckend zur Kenntnis zu nehmen. Die Bundesregierung müsse sich bemühen, die Probleme zu lösen. Für Verstimmung in Brüssel sorgen auch die langsamen Schritte bezüglich des Zollabkommens mit den USA. Es tue weh, wenn diese Zölle noch einmal erhöht würden, sagt Söder. Daher sei das Parlament nun am Zug, die im Sommer in Schottland getroffene Vereinbarung mit den USA endlich zu verabschieden.
1: In Bayern gibt es immer mehr Angriffe auf Juden, sei es auf der Straße oder im Netz. Die Recherche- und Informationsstelle Antisemitismus, kurz RIAS, hat im letzten Jahr knapp 1600 Fälle gezählt. Das sind 25 mehr als im Jahr davor. Einzelheiten von Raimund Bacher.
3: Die Leiterin von RIAS Bayern, Annette Seidel-Arpacci, sagt, antisemitische Aussagen werden enthemmter, bedrohlicher und direkter. Das gesellschaftliche Tabu gegen offenen Judenhass breche ein. Betroffen sind vor allem jüdische und israelische Einrichtungen. Der Präsident des Zentralrats der Juden, Josef Schuster, warnt, Jüdinnen und Juden in Bayern lebten seit 2,5 Jahren in permanenter Unsicherheit. Der Judenhass sei in Deutschland etabliert.
1: Der Amokfahrer von Leipzig ist nur wenige Tage vor seiner Tat in einer psychiatrischen Einrichtung gewesen. Der 33-jährige Deutsche habe sich auf eigenen Wunsch in der Klinik stationär behandeln lassen, so das sächsische Sozialministerium. Es habe keine Eigen- oder Fremdgefährdung bestanden. Der Mann hatte gestern sein Auto in Leipzig in eine Einkaufsstraße gesteuert. Es wurden 2 Menschen getötet. Eines der Opfer ist eine 63-jährige Frau aus Oberfranken. Beim Waldbrand am Sauresselkopf bei Ruppolding sind mittlerweile etwa 160 Hektar betroffen. Wie das Landratsamt Traunstein mitgeteilt hat, breitet sich das Feuer weiterhin aus. Die Hubschraubereinsätze zeigten aber erste Wirkung, hieß es weiter. 11 Helikopter sind im Einsatz, darunter 3 große der Bundeswehr, die 5-mal so viel Wasser transportieren können wie die Hubschrauber der Polizei. Weil das Gelände schwer zugänglich ist, wird das Feuer vorwiegend aus der Luft bekämpft. Das Wetter in Bayern. Am Abend Wolken und etwas Sonne, von Südwesten her gebietsweise schauerartiger Regen und vereinzelt kräftige Gewitter, dabei Gefahr von Starkregen, Graupel und Sturmböen. In der kommenden Nacht ziehen Regen und Gewitter langsam nach Nordosten ab. Tiefstwerte 12 bis 6 Grad. Die weiteren Aussichten durchwachsen und etwas kühler. Es ist 16.03 Uhr.
4: Der Bärschlager Verkehrsservice. A6 Pilsen Richtung Nürnberg zwischen Weidhaus Autobahn und Pleistein 5 Kilometer Stau. A7 Würzburg Richtung Ulm zwischen Dinkelsbühl-Fichtenau und Ellwangen 4 Kilometer stockender Verkehr. Dann die A9 Berlin Richtung Nürnberg zwischen Bergbad Stieben und Neila-Selbitz hat sich ein Unfall ereignet. Bitte bilden Sie dort eine Rettungsgasse zwischen der ganz linken Spur und der Spur daneben und halten Sie diese offen. Dann die A92 München Richtung Deggendorf zwischen Unterschleißheim und dem Kreuz Neufahrn ein LKW-Unfall. Und noch die A99 Westumfahrung München Richtung Lindau zwischen Fröttmanning Nord und dem Dreieck Alach. Sie ahnen es ist Feierabend. 10 Kilometer stockender Verkehr, wie fast jeden Tag. Viel Geduld, wenn Sie unterwegs sind und kommen Sie vor allem gut an.
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4: Einen schönen Nachmittag an einem Tag, der fast überall eine 2 vorn stehen hat auf dem Thermometer in Bayern. Aber die Sonne hat sich vielerorts schon verabschiedet. Jetzt wird's auch mal wieder Zeit für ein bisschen Feuchtigkeit. Tut den Wäldern gut, tut den Allergikern gut und sogar dem Fahrradsattel, der ganz schön voller Blütenstaub ist.

0: Tom Astor, Freunde. Ja, manchmal sind's auch falsche Freunde.
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0: Manchmal beginnt eine gute Meldung mit einem echten Schrecken und endet dann doch mit einem kleinen Schmunzeln. In Neustadt bei Coburg gab es gestern Abend einen vermeintlichen Katzennotruf. Eine Katze soll im Mauerwerk feststecken, hieß es. So die erste Meldung für die Feuerwehr? Natürlich, ganz klar, hieß das rausfahren, helfen. Vor Ort wurde zunächst vorsichtig ein Teil der Wand geöffnet. Unterstützung kam zusätzlich von einer Fachfirma für Kanalreinigung, die mit einer Rohrkamera nachschaute, wo genau das Tier steckt. Ja, und tatsächlich, tief im Regenrohr, da wurde etwas Lebendiges entdeckt. Damit das Tier möglichst schonend und ohne größere Schäden am Gebäude befreit werden konnte, da griffen die Einsatzkräfte schließlich zu einer eher ungewöhnlichen Lösung und setzten einen Industriestaubsauger ein, um das Tier vorsichtig aus dem Rohr zu holen. Und dann die Überraschung, statt einer Katze kam ein junger Marder zum Vorschein. Der Kleine wurde anschließend in eine Tierklinik gebracht und dort versorgt. Am Ende also kein Katzendrama, sondern ein kreativer Einsatz mit unerwartetem Ausgang und einem tierischen Happy End. Nicht bestätigen lässt sich allerdings, dass der Marder noch Autoschläuche im Mund gehabt haben soll bei seiner Bergung.

Lind Bennett waren das hier im BR-Schlager Feierabend jetzt um 16.21 Uhr. Leider gibt's immer wieder diese Nachrichten und wir können nur immer wieder davor warnen. Schon wieder ist in Regensburg ein älterer Mann von Telefonbetrügern hereingelegt worden und um Münzen im Wert von mehreren tausend Euro gebracht worden. Bei einem Anruf wurde dem über 80-Jährigen vorgelogen, seine Tochter habe einen Unfall verursacht. Nun sei eine Kaution fällig. Weil der Mann kein Bargeld zur Verfügung hatte, bot er Münzen an und die wurden wenig später von einer Frau abgeholt. Passiert ist das Ganze schon am vergangenen Mittwoch. Die Polizei hofft trotzdem noch auf Zeugen. Mehr Nachrichten aus Bayern haben wir dann gleich wieder um 16:30 Uhr für Sie.

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0: Die Schürzenjäger, jetzt um 16:30.
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2: Mit Nina Pietschmann. Der Waldbrand am Saurüsselkopf bei Ruhpolding breitet sich weiter aus. Wie das Landratsamt Traunstein mitteilt, hat sich der Wind gedreht. Mittlerweile sind etwa 160 Hektar Wald betroffen. Hubschraubereinsätze zeigten aber erste Wirkung. Weil das Gelände nur sehr schwer zugänglich ist, liegt der Fokus weiterhin auf der Brandbekämpfung aus der Luft. 11 Hubschrauber sind aktuell im Einsatz, darunter 3 große Hubschrauber der Bundeswehr, die 5-mal so viel Wasser transportieren können wie die der Polizei. Oberstes Ziel sei es weiterhin, das Trinkwasserschutzgebiet Laubau zu schützen. Die Quelle versorgt 30.000 Bürgerinnen und Bürger. Wer Fragen oder Sorgen hat, das Landratsamt hat tagsüber ein Bürgertelefon eingerichtet. Weil sie 1,9 Millionen Euro aus Parkautomaten entwendet und in die eigene Tasche gesteckt haben, stehen seit heute ein ehemaliger städtischer Mitarbeiter und seine Frau vor dem Landgericht Kempten. Vor Gericht hat das Ehepaar die Taten vollumfänglich zugegeben. Katharina Reichert hat den ersten Prozesstag für uns begleitet.
3: Unter Tränen beteuerte der Mann am Ende seines Geständnisses, dass er seine Taten zutiefst bereue und durch den Prozess auf einen Neuanfang hoffe. Als Mitarbeiter des Bauhofs sei er zuständig für die Wartung und Leerung der Automaten gewesen. Anfangs habe er nur stecken gebliebene Münzen entnommen, das habe sich allerdings rasch gesteigert, bis zur Entnahme ganzer Geldkassetten. Zu Hause habe seine Frau das Geld in Empfang genommen und zum Beispiel in Wertmarken bei Supermärkten umgetauscht, wie sie vor Gericht einräumte. Zusammen hätten sie das Münzgeld säckeweise aber auch bei der Bank eingezahlt. Später seien auch die Mutter und der Bruder der Frau sowie eine Bekannte zur Bank gegangen, um Geld einzuzahlen, damit es nicht auffalle. Das entwendete Geld hat das inzwischen getrennte Paar nach eigenen Angaben für Luxusgüter wie Pferde, Autos, Parfum und Kleidung ausgegeben. Mehrere Zeugen, vor allem ehemalige Arbeitskollegen des Mannes, schilderten vor Gericht zudem einen sehr laxen Umgang mit der Ausgabe von Automatenschlüsseln und der Dokumentation der Leerungsvorgänge. Unter anderem seien die fortlaufenden Nummern der Quittungen aus den Automaten nicht erfasst worden.
2: Auf der Bahnstrecke Regensburg-München hat es am Sonntag einen technischen Defekt gegeben. Und wie jetzt bekannt wurde, liefen dann mehrere Passagiere zu Fuß in den nächsten Ort. Die Bahn musste die Strecke sperren. Wie es dazu kommen konnte, berichtet Marcel Kehrer.
4: Wegen einer technischen Störung blieb der Regionalexpress von Regensburg nach München am Sonntag noch im Landkreis Regensburg auf offener Strecke wieder stehen. Auch die Stromversorgung und damit die Klimaanlage fiel aus. Der Lokführer gab deshalb auf einer Seite des Zuges die Türen frei, auf der vom Nebengleis abgewandten Seite. Die 300 bis 400 Fahrgäste wurden laut Bahn gebeten, im Zug zu bleiben. Doch einige stiegen trotzdem aus und liefen zu Fuß weiter ins nahe Dorf Eggmühl. Dort stellte die Bahn Ersatzbusse bereit, um die Fahrgäste nach Landshut zu bringen. Allerdings hätten die Fahrgäste nicht dorthin laufen dürfen, sondern auf einen Ersatzzug, eine Abschlepplok oder Busse warten müssen. Die Bahn sperrte die Strecke sicherheitshalber mehr als 2 Stunden lang.
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0: Am Nachmittag und am Abend geht es in weiten Teilen Bayerns mit Wolken und etwas Sonne noch weiter. Von Südwesten her kommt's gebietsweise zu schauerartigen Regenfällen und vereinzelt kräftigen Gewittern, die lokal von Starkregen, Graupel und Sturmböen begleitet sein können. Also seien Sie da auf der Hut. Die Höchstwerte, die liegen noch zwischen 18 Grad am Bodensee sowie im höheren Allgäu und 27 Grad an der niederbayerischen Donau. Morgen gibt's dann neben Wolken auch sonnige Abschnitte. Am Nachmittag und am Abend kommt's von Südwesten her wieder zu kräftigen Schauern und Gewittern, die Höchstwerte 16 bis 23 Grad. Danach, dann ab Donnerstag, wird es vorübergehend etwas kühler. Das ist eine tierische Stunde bei uns. Nach dem Marder im Regenrohr geht es nämlich gleich noch um eine Wildvogelhilfe.
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0: Ja, da kann man sich ja mal hinträumen nach San Francisco. Smokey waren das natürlich.
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0: Unser heutiger Musikschatz, der ist auch schon fast wieder 40 Jahre alt und trotzdem hat er dieses Gefühl von Sehnsucht und Sommer noch genauso drin wie damals. Wir reisen zurück ins Jahr 1987 zu 13 Tage von Schweizer hinter dem Künstlernamen. Da steckt Klaus-Peter Schweizer, ein Musiker aus Ulm, der schon in den 70er Jahren in der Krautrock-Szene unterwegs war und später als Sänger und Produzent im deutschen Popschlager seine ganz eigene Handschrift gefunden hat. 13 Tage, das wurde sein größter Hit und ist so ein typischer 80er-Jahre-Schlager geworden, der sofort hängen bleibt. Im Mittelpunkt steht eine ganz einfache, aber ziemlich nachvollziehbare Geschichte. Damals noch keine Handys, ein Mann wartet auf seine Partnerin, die im Urlaub in Griechenland ist und es kommt und kommt einfach keine Nachricht. Und plötzlich werden aus ein paar Tagen ein paar Ewigkeiten. Der Song, der schaffte es damals in die deutschen Charts, hielt sich über mehrere Wochen und bekam sogar einen Auftritt in der ZDF-Hitparade. Damals war das ja noch eine echte Hausnummer für jeden Schlager-Act. Spannend am Künstler selbst, Klaus-Peter Schweizer hat sich nach seinen eigenen Veröffentlichungen nicht komplett aus der Musik zurückgezogen, sondern später vor allem als Komponist und Produzent weitergearbeitet. Immer noch auch wieder eigene Songs veröffentlicht, aber vor allem andere Künstler im Hintergrund begleitet. Jetzt hören wir rein in diesen kleinen 80er-Jahre-Zeitkapsel-Moment. Das ist unser heutiger BR-Schlager-Musikschatz von Schweizer 13 Tage.

0: schon passieren.
1: Alessa, was kann schon passieren hier im BR-Schlager Feierabend? Ja, es kann viel passieren, denn es ist Frühling und die ersten Vogelbabys, die sind auf der Welt. Und das kann eben passieren, sie fallen aus dem Nest. Aber bei der Wildvogelhilfe Rosshart bei Edling im Wasserburger Land, da werden die ersten Vogelbabys jetzt auch aufgepäppelt. Dagmar Boraglas weiß mehr darüber.
2: Die Wildvogelhilfe Rosshart versorgt die ersten Vogelbabys, derzeit viele Stare, aber auch Amseln oder Spatzenjunge. Entweder Privatpersonen bringen die Vogelbabys vorbei oder Polizei und Feuerwehr melden der Auffangstation gefundene Tiere. Der Verein mit seinen Ehrenamtlichen und Minijobbern steht allerdings vor einem Platzproblem. Der kleine Schuppen, der früher ein Hühnerstall war, werde zu klein. Es würden von Jahr zu Jahr mehr Vögel versorgt, berichtet der Vereinsvorsitzende Patrick Mittermeier. 1200 Vögel waren es im vergangenen Jahr. Nun wolle man mit Spendengeldern ein Kompetenzzentrum für Wildvögel in Rosenheim aufbauen. Ab 2027 sollen rund 100 Quadratmeter in Rosenheim angemietet und eine feste Stationsleitung eingestellt werden.
1: Gibt immer weniger Vögel, also wäre schön, wenn man ihnen helfen könnte.

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1: Um 17 Uhr mit Andreas Derschall. Jens Spahn bleibt Vorsitzender der Bundestagsfraktion von CDU und CSU. Die Unionsabgeordneten haben ihn mit großer Mehrheit wiedergewählt. Und zwar bis zum Ende der aktuellen Wahlperiode, also noch für rund 3 Jahre.
2: Nach einem Jahr im Amt wurde er von den Abgeordneten von CDU und CSU mit 86,5% der Stimmen als Fraktionschef bestätigt. Gegenkandidaten gab es nicht. Vor einem Jahr hatte Spahn über 91% der Stimmen bekommen. Die erste Amtszeit von Spahn begann holprig. Wiederholt wurde ihm vorgeworfen, er habe die Fraktion nicht im Griff. Inzwischen gilt Spahns Stellung in der Fraktion als gefestigt. Ruth Kirchner, Berlin.
1: Die Bundesregierung muss sich nach Ansicht von Ministerpräsident Söder mit aller Kraft gegen die US-Pläne zur Truppenreduzierung in Deutschland wehren. Am Rande von Beratungen des bayerischen Kabinetts in Brüssel sagte Söder, Achsel- und Schulterzucken seien zu wenig, es sei ein bisschen Einsatz gefragt. Es müsse nun versucht werden, die genannte Zahl von 5000 Soldaten, die abgezogen werden sollen, noch einmal deutlich zu reduzieren. Nach BR-Informationen soll es bei den US-Plänen um die Striker-Brigade in Vilseck in der Oberpfalz gehen. Jetzt ist es Gewissheit. Der seit Samstag in Memmingen im Allgäu vermisste Jugendliche ist tot. Bei der Leiche, die gestern gefunden wurde, handelt es sich um den 14-Jährigen. Das haben Polizei und Staatsanwaltschaft bekannt gegeben. Sie äußerten sich in dem Zusammenhang auch zu einem Mann, der gestern Abend von der Polizei erschossen wurde.
3: Zuvor war der Mann bei der Suche nach dem vermissten Jugendlichen in einem leerstehenden Haus angetroffen worden. Dort sei er mit einem Messer auf die Beamten losgegangen und anschließend geflüchtet. Später trafen die Beamten den Mann vor dem Hallenbad an. Dort sei er erneut mit einem Messer auf sie losgegangen, woraufhin die tödlichen Schüsse fielen. Ob der tödlich getroffene 37-Jährige etwas mit dem Tod des Jugendlichen zu tun hat, sei im Moment noch Gegenstand der Ermittlungen. Aus Memmingen, Florian Regensburger.
1: Auf dem niederländischen Kreuzfahrtschiff, das aktuell vor Kap Verde liegt, hat sich das Hunter-Virus weiter ausgebreitet. Wie die Weltgesundheitsorganisation mitgeteilt hat, wurden inzwischen 7 bestätigte oder vermutete Infektionen registriert. Darunter sind demnach 3 Tote. Einer von ihnen ist deutscher Staatsbürger. Die WHO geht davon aus, dass das Virus von Mensch zu Mensch übertragen wurde. Der erste erkrankte Passagier habe sich vermutlich infiziert, bevor er an Bord gegangen sei. Rund 150 Menschen sitzen weiterhin auf dem Schiff fest. Künstliche Intelligenz wird in Deutschland inzwischen von jedem 4. Betrieb genutzt. Das hat das Institut für Arbeitsmarkt- und Berufsforschung mitgeteilt. Demnach hat sich die Zahl der Firmen, die KI nutzen, seit 2023 nahezu verfünffacht. Am häufigsten kam künstliche Intelligenz 2025 im Bereich Information und Kommunikation zum Einsatz, gefolgt vom Finanz- und Versicherungswesen. Das Wetter in Bayern. Am Abend Wolken und etwas Sonne. Von Südwesten her gebietsweise schauerartiger Regen und vereinzelt kräftige Gewitter. Dabei Gefahr von Starkregen, Graupel und Sturmböen. In der kommenden Nacht ziehen Regen und Gewitter langsam nach Nordosten ab. Tiefstwerte 12 bis 6 Grad. Die weiteren Aussichten durchwachsen und etwas kühler. Es ist gleich 17.04 Uhr.
4: Durchwachsen ist auch der BR-Schlager Verkehrsservice. Ich habe einige nicht so tolle Nachrichten für Sie, zum Beispiel von der A6 Weidhaus Richtung Nürnberg, zwischen Weidhaus Autobahn und Pleistein, 4 Kilometer Stau. Dann die A7 Würzburg Richtung Ulm, zwischen Dinkelsbühl-Fichtenau und Ellwangen, 7 Kilometer Stau. 7 Kilometer sind es auch auf der A94 München Richtung Passau, zwischen Steinhausen und Feldkirchen Ost, Baustelle dort, also 7 Kilometer Stau. Und noch die A99, die ist der Spitzenreiter heute Abend, Westumfahrung München. München Richtung Lindau zwischen Fröttmanning Nord und dem Dreieck Allach 11 Kilometer Stau. Gute Fahrt für Sie.
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4: Schönen Nachmittag. So um diese Uhrzeit ist es durchaus angebracht, schon ans Abendessen zu denken. Soll's was Deftiges sein, ein schönes Wammerl mit einer Sülze dazu? Oder doch lieber etwas Gesundes, ein gelbe Rüben-Auberginen-Spargelsalat? Dazu braucht's ein gutes Dressing. Aber gerade beim Olivenöl kann die Qualität sehr unterschiedlich sein. Das schauen wir uns gleich mal näher an.

0: Jürgen Markus, das musste jetzt noch sein. Viertel nach fünf ist es hier im BR Schlager Feierabend. Was gibt's denn bei Ihnen heute Abend zum Essen? Vielleicht einen frischen Salat mit Olivenöl? Man greift ja gern zu dem, wie es so schön heißt, guten Gefühl aus dem Süden. Aber woran erkennt man eigentlich wirklich gutes Olivenöl? Damit hat sich die Zeitschrift Ökotest beschäftigt und das Ergebnis, ja, das ist schon ein bisschen ernüchternd. Getestet wurden 30 Olivenöle, nur zwei haben die Note sehr gut bekommen. Beide stammen aus dem Bio-Bereich, einmal von Aldi und einmal von Rapunzel. Aber auch ranzig und schlammig schmeckende Öle waren dabei. In einigen Produkten wurden sogar Pestizide und Weichmacher gefunden. Schlusslicht des Tests, das waren die Bio-Öle von Rewe, Denre und Netto. Insgesamt geht die Qualität der Olivenöle aber nach unten. Eine Erklärung dafür hat ARD-Verbraucherexperte Jonas Helm.
1: Die Fachleute sagen, das hat vor allem mit schlechteren Anbaubedingungen in den Herkunftsländern zu tun. Also durch den Klimawandel wird es immer heißer, außerdem regnet es weniger. Und das führe dann häufiger zu Missernten und schlechterer Qualität bei den Oliven.
0: Unterm Strich zeigt der Test, die Qualität bei Olivenöl ist ziemlich unterschiedlich und eher im Sinkflug als im Aufwind. Deshalb werden solche Untersuchungen auch immer wichtiger.

0: Wind, nicht nur hier auf BR Schlager, sondern auch draußen, wenn ich aus dem Fenster schaue, da wird es jetzt ganz schön dunkel und ganz schön windig. Aber wir müssen ein bisschen zurückblicken, nämlich auf gestern. Das Auto ist weg. Jemand hat das Auto gestohlen. Riesenaufregung war das da gestern im oberbayerischen Dorfen. Ein Mann meldete sein Auto bei der Polizei als gestohlen. Den Wagen, den hätte er auf dem Rewe-Parkplatz abgestellt. Jetzt ist er verschwunden. Eine Streife der Polizei suchte nach dem Fahrzeug und wurde fündig. 300 Meter entfernt. Nicht auf dem Rewe-Parkplatz, sondern auf dem Parkplatz von Lidl. Der Mann hatte einfach den Standort verwechselt. Ein Alkotest ergab nach Polizeiangaben knapp 1 Promille. Weil er nicht gefahren war, hatte das für den Mann aber keine Konsequenzen. Und das Auto ist auch wieder da. Da brauchen wir jetzt einen Mutmacher-Song.
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0: Die Drifters. Ganz schön lange her. Save the Last Dance for me. 5:30 ist es.
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2: Mit Nina Pietschmann. Der Waldbrand am Saurüsselkopf bei Ruhpolding breitet sich weiter aus. Der Grund

0: mit Behinderung genauso behandelt und berücksichtigt werden wie alle anderen auch. Es soll klar werden, Teilhabe ist ein Menschenrecht. In der Würzburger Innenstadt zum Beispiel wurden inklusive Kunst- und Musikprojekte veranstaltet. Handlungsbedarf in Sachen Gleichberechtigung gebe es genug, sagt Mitorganisatorin Zoe Gräf.
1: Wir müssen uns halt irgendwie immer informieren, was ist barrierefrei für den Fall im Rollstuhl, wo sind Aufzüge, wo sind Rampen, in welche Cafés zum Beispiel kommt man nicht rein, wo sind Toiletten, wo ich überhaupt hin kann, weil viele von den Cafés, auch wenn sie dann stufenlos sind, haben keine Behindertentoiletten.
0: Sozialarbeiterin Blumi Noll fordert die Politik auf zu handeln. Je früher, desto nachhaltiger seien die Chancen für eine offene Gesellschaft.
2: Weil wenn Menschen merken, oh, die Blinden, die sind gar nicht komisch, mit denen kann man in Kontakt kommen und die, die laute Ticks haben, sind eigentlich auch nicht komisch, dann werden das Erwachsene, die solche Menschen auch einstellen, beschäftigen. Also je früher, desto besser. Bildung ist die Antwort auf alles.
0: Sagt Sozialarbeiterin Blumi Noll am Europäischen Protesttag zur Gleichstellung von Menschen mit Behinderung.
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4: Sieht jetzt mittlerweile nicht mehr so besonders gut aus, wenn ich mir hier die Landkarte anschaue. Es ist bedeckt zum Beispiel ganz oben, links oben quasi, wenn man es mal nicht geografisch formuliert. In Mömbris im Landkreis Aschaffenburg bedeckte 17 Grad. Dann in Rhein im Landkreis Straubing-Bogen auch bedeckt, aber 27 Grad. Also da ist auch der Temperaturunterschied gewaltig. Und in Pförring im Landkreis Eichstätt regnet es leicht bei 16 Grad. Also viele Wolken, nur noch ganz wenig Sonne. Von Südwesten her sind gebietsweise Schauerartige Regenfälle aufgezogen, die auch vereinzelt als kräftige Gewitter daherkommen können, lokal von Starkregen, Graupel und Sturmböen begleitet. Möglicherweise. Muss nicht so sein. Morgen gibt es dann neben Wolken auch sonnige Abschnitte. Am Nachmittag und am Abend kommt es von Südwesten her zu kräftigen Schauern und Gewittern. Die Höchstwerte dann 16 bis 23 Grad. Ab Donnerstag wird es vorübergehend etwas kühler. In der kommenden halben Stunde gibt es Neuigkeiten von Helene Fischer. Musikalisch hören wir sie aber jetzt schon.
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0: Hier ist der BR-Schlager Feierabend am 5. Mai. Das ist der Welthebammentag. Den ganzen Tag über hat es dazu in Bayern Aktionen gegeben, zum Beispiel in Fürstenfeldbruck oder in Würzburg, am Nachmittag dann auch in Haßfurt oder in München, da gab es eine Fahrraddemo. Cornelia Krell ist seit 20 Jahren Hebamme in einer Gemeinschaftspraxis in der Nürnberger Südstadt.
1: Also ich würde sagen, das Gebären ist gleich geblieben und die Umstände unserer Arbeit haben sich an manchen Stellen verändert. Also wir haben sehr viel mehr Bürokratie, wir müssen sehr viel Dokumentation durchführen und haben einige Hürden, was unsere finanzielle Aufstellung angeht. Ein Beispiel, was man jetzt auch oft schon in den Medien gehört hat, ist sicherlich die Problematik für Beleghebammen in den Krankenhäusern, dass die jetzt Probleme haben, genug Geld zu verdienen und die Frauen adäquat weiter zu betreuen.
0: Denn anders als früher gibt es, wenn zwei Babys fast gleichzeitig auf die Welt kommen und betreut werden müssen, weniger Geld. Das ist ein Punkt, der viele Hebammen darüber nachdenken lässt, ob sie im Beruf bleiben wollen. Inzwischen gibt es ja auch einige wenige männliche. Und dieser Beruf, sagt Cornelia Krell, der könnte ja eigentlich so wunderbar sein.
1: Es kann doch nichts Besseres geben, als so einen unfassbar wertgeschätzten Beruf von den Menschen, die wir begleiten, auszuüben. Wir starten mit einem Pärchen, einer schwangeren Frau und einem Partner in aller Häufigkeit in der Familie. Und am Ende unserer Betreuung ist ein Mensch mehr da. Was könnte schöner sein?
0: Stimmt. Heute ist der Welthebammentag, ein Beruf, der wichtig ist und wichtig bleibt. Denn Babys wird schließlich immer geben.

0: Tanja Jonak, Regen auf der Haut, ja, das passt ganz gut draußen. Regnet es inzwischen auch hier in Nürnberg. Es ist 6:10 hier im BR Schlager Feierabend und Helene Fischer, die sorgt für Spannung. Der Schlagerstar geht ja ab Juni auf Tour. Die erste ist es nach ihrer Babypause, das große Comeback, und das wird ohnehin spektakulär. Und jetzt hat sie bei einer Talkshow bei den Kollegen vom NDR das hier angekündigt.
1: Primär steht die Tour im Fokus, ganz klar. Aber ich, ja, also man arbeitet ja im Hintergrund auch an neuen Sachen. Also an neuen Songs. Ich werde natürlich auch ein paar Überraschungen mit auf die Bühne nehmen. Also es wird auch neue Musik bei der Stadiontour geben. Und alles andere wird leider, muss ich leider sagen, müsst ihr euch noch ein bisschen gedulden. Ein paar Nächte sind es noch und dann kommt die ganz große Überraschung raus. Es wird neue Musik geben.
0: Neue Musik, ja. Ein neues Album vielleicht. Die Fanherzen schlagen da sofort höher. Wann genau, das wissen wir allerdings noch nicht. Wir müssen uns gedulden, hat Helene ja selber gesagt. Man weiß ja, sie ist Perfektionistin, auch was ihre neue Musik angeht.
2: Mein Anspruch ist immer, einfach gute Songs zu haben, die ich ja mein Leben lang irgendwo auch spielen werde und die mich mein Leben lang begleiten. Das heißt, man muss sich schon, also ich habe mir das Ziel gesetzt, da auch immer viel Zeit zu investieren und genau auszuwählen, welcher Song mit aufs Album kommt. Deswegen kann ich gar nicht jetzt versprechen, ob es dieses Jahr soweit ist. Also wir geben uns beste Mühe und trotzdem muss am Ende irgendwie alles stimmen. Und wenn ich das Gefühl habe, jetzt haben wir wirklich schöne Songs zusammen, die passen zu meiner jetzigen Lebensphase, dann raus damit.
0: Raus damit. Dann sind wir gespannt, wann dieses Raus damit passiert.

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1: Um 18 Uhr mit Clemens Nicol. Bayerns Ministerpräsident Söder hat den geplanten Abzug von tausenden US-Soldaten aus dem Freistaat kritisiert. Das sei ärgerlich und gefährlich, sagte Söder in Brüssel. Dorthin war er mit dem gesamten bayerischen Kabinett gereist. Der CSU-Chef nahm auch die Bundesregierung in die Pflicht, wie Anita Fünfinger berichtet.
2: Ministerpräsident Markus Söder wird deutlich. Er zeigt sich in Brüssel bezüglich des geplanten Truppenabzugs der US-Armee aus Bayern massiv verärgert über das Verhalten der Bundesregierung. Er appelliere an Berlin, dies nicht nur achselzuckend zur Kenntnis zu nehmen. Die Bundesregierung müsse sich bemühen, die Probleme zu lösen. Für Verstimmung in Brüssel sorgen auch die langsamen Schritte bezüglich des Zollabkommens mit den USA. Es tue weh, wenn diese Zölle noch einmal erhöht würden, sagt Söder. Daher sei das Parlament nun am Zug, die im Sommer in Schottland getroffene Vereinbarung mit den USA endlich zu verabschieden.
1: Die Unionsfraktion im Bundestag wird weiterhin von Jens Spahn angeführt. Der 45-Jährige ist von den Abgeordneten von CDU und CSU mit großer Mehrheit wiedergewählt worden. Spahn bekam fast 87% der Stimmen. Das sind knapp 5 Prozentpunkte weniger als vor einem Jahr. Es gab keinen Gegenkandidaten. Mit der Wiederwahl kann Spahn bis zum Ende der Wahlperiode im Amt bleiben, also noch rund 3 Jahre. In Bayern gibt es immer mehr Angriffe auf Juden, auf der Straße und im Netz. Die Recherche- und Informationsstelle Antisemitismus, kurz RIAS, hat im letzten Jahr knapp 1600 Fälle gezählt. Das sind 25 mehr als im Jahr davor. Einzelheiten von Raimund Bacher.
3: Die Leiterin von RIAS Bayern, Annette Seidel-Apaci, sagt, antisemitische Aussagen werden enthemmter, bedrohlicher und direkter. Das gesellschaftliche Tabu gegen offenen Judenhass breche ein. Betroffen sind vor allem jüdische und israelische Einrichtungen. Der Präsident des Zentralrats der Juden, Josef Schuster, warnt, Jüdinnen und Juden in Bayern lebten seit 2,5 Jahren in permanenter Unsicherheit. Der Judenhass sei in Deutschland etabliert.
1: Bei der Amokfahrt in Leipzig ist eine Frau aus Bayern ums Leben gekommen. Die 63-Jährige stamme aus Oberfranken, bestätigte jetzt die Polizei dem BR. Insgesamt waren gestern 2 Menschen getötet und weitere verletzt worden. Am frühen Abend hat es in Leipzig einen Trauergottesdienst gegeben. Der 33-jährige deutsche Amokfahrer soll heute dem Haftrichter vorgeführt werden. Seit Corona kennt jeder BioNTech. Das Unternehmen mit Sitz in Mainz hat den ersten zugelassenen und am weitesten verbreiteten Impfstoff geliefert. Doch die Umsätze damit sinken, während andere Entwicklungskosten steigen. Jetzt will BioNTech fast jede dritte Stelle streichen, insgesamt knapp 1.900. Es geht laut Unternehmen um Produktionsstandorte wie Marburg und Tübingen. München soll als einer der Bürostandorte erhalten bleiben. Das Wetter in Bayern? Am Abend Wolken und etwas Sonne, von Südwesten her gebietsweise schauerartiger Regen und vereinzelt kräftige Gewitter. Dabei Gefahr von Starkregen, Graupel und Sturmböen. In der kommenden Nacht ziehen Regen und Gewitter langsam nach Nordosten ab, Tiefstwerte 12 bis 6 Grad. Und die weiteren Aussichten durchwachsen und etwas kühler. Es ist gleich 18.04 Uhr. Und hier noch die Verkehrsmeldungen. A7 Würzburg Richtung Fulda zwischen Bad Kissingen-Obertulba und Bad Brückenau-Wildflecken sind nach einem Unfall 2 Spuren gesperrt. A7 Würzburg Richtung Ulm zwischen Dinkelsbühl-Fichtenau und Ellwangen 7 Kilometer stockender Verkehr. Die A8 München Richtung Salzburg ist zwischen Traunstein-Siegsdorf-Ost und Bad Reichenhall wegen Bauarbeiten noch etwa 1 Stunde lang gesperrt. Es gibt eine Umleitung über die U91 ab Traunstein-Siegsdorf. A9 Berlin Richtung Nürnberg zwischen Bergbad Steben und Naila Selbitz, Behinderungen wegen Bergungsarbeiten. A94 München Richtung Passau zwischen Zahmdorf und Markt Schwaben, 12 Kilometer Stau. A95 Garmisch-Partenkirchen Richtung München zwischen dem Dreieck Starnberg und Fürstenried, ein Unfall auf der linken Spur. A99 Ostumfahrung München Richtung Salzburg zwischen Kirchheim bei München und Kreuz München Ost, ein LKW-Unfall auf der rechten Spur, aktuell dort 3 Kilometer Stau. Und die A99 Westumfahrung München Richtung Lindau zwischen Fröttmanning Nord und Dreieck Allach 10 Kilometer Stau. Soweit der Service.
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1: Um 19 Uhr mit Clemens Nicol. Einen Tag nach der Amokfahrt in der Leipziger Innenstadt haben mehrere hundert Menschen in der Nikolaikirche der Opfer gedacht. Dabei kamen auch Helfer des Kriseninterventionsteams und Mitarbeiter von Geschäften zu Wort, vor deren Tür sich die Tat ereignet hat. Ein 33-jähriger Deutscher war mit dem Auto mit hoher Geschwindigkeit durch eine zentrale Einkaufsstraße von Leipzig gefahren und erfasste mehrere Passanten. Zwei Menschen kamen ums Leben, weitere wurden verletzt. Das Motiv ist bislang nicht bekannt. Nach Angaben der Ermittler kommt der Fahrer in die Psychiatrie. Die Bundesregierung muss sich mit aller Kraft dagegen wehren, dass die USA ihre Truppen in Deutschland reduzieren. Der Ansicht ist Ministerpräsident Söder. Bei einem Besuch des bayerischen Kabinetts in Brüssel sagte Söder, Achsel- und Schulterzucken seien zu wenig, es sei ein bisschen Einsatz gefragt. Ohne Kanzler Merz oder andere Regierungsmitglieder beim Namen zu nennen, forderte Söder, es müsse versucht werden, die Zahl der Soldaten, die abgezogen werden sollen, deutlich zu reduzieren. Die USA wollen insgesamt 5000 US-Soldatinnen und Soldaten abziehen. Betroffen ist nach BR-Informationen die Stryker-Brigade in Vilseck in der Oberpfalz. Innenminister Dobrindt will die Abschiebepolitik der Bundesregierung weiter verschärfen. Er hat dazu ein neues Gesetz angekündigt. Laut Dobrindt sollen abgeschobene Asylbewerber künftig schneller rückgeführt werden. Außerdem wolle er Abschiebehindernisse minimieren. Aus Berlin berichtet Dietrich Karl Meurer.
2: Hintergrund ist die Entwicklung der vergangenen Monate. Behörden weisen mehr Menschen direkt an den Grenzen ab und verhindern so die Einreise. Zugleich stagniert die Zahl der Abschiebungen von Personen ohne Aufenthaltsrecht. Hier sieht Dobrindt Handlungsbedarf. Er betont, es liege im Sicherheitsinteresse Deutschlands, Straftäter in ihre Herkunftsländer zurückzuführen, auch nach Afghanistan und Syrien. Einen Termin für das Gesetz nennt er nicht.
1: Sie sollen 1,9 Millionen Euro aus Parkautomaten entwendet und in die eigene Tasche gesteckt haben. Deshalb hat heute vor dem Landgericht Kempten der Prozess gegen ein Ehepaar begonnen. Die beiden Angeklagten gaben die Taten dabei vollumfänglich zu.
3: Unter Tränen beteuerte der Mann am Ende seines Geständnisses, dass er seine Taten zutiefst bereue und durch den Prozess auf einen Neuanfang hoffe. Als Mitarbeiter des Bauhofs sei er zuständig für die Wartung und Leerung der Automaten gewesen. Anfangs habe er nur stecken gebliebene Münzen entnommen, das habe sich allerdings rasch gesteigert, bis zur Entnahme ganzer Geldkassetten. Zu Hause habe seine Frau das Geld in Empfang genommen und zum Beispiel in Wertmarken bei Supermärkten umgetauscht, wie sie vor Gericht einräumte. Zusammen hätten sie das Münzgeld säckeweise aber auch bei der Bank eingezahlt. Aus Kempten, Katharina Reichert.
1: Die Deutsche Post will künftig ihren Konzernnamen ändern und nur noch DHL heißen. Der Vorstand hat heute bei der Hauptversammlung einen entsprechenden Antrag gestellt. Zur Begründung sagte Konzernchef Tobias Mayer, die ehemalige Deutsche Bundespost habe sich in den letzten Jahrzehnten zu einem weltweit führenden Logistikkonzern entwickelt. Das Wetter in Bayern? Am Abend Wolken und etwas Sonne, von Südwesten her gebietsweise schauerartiger Regen und vereinzelt kräftige Gewitter. Dabei Gefahr von Starkregen, Graupel und Sturmböen. In der Nacht ziehen Regen und Gewitter langsam nach Nordosten ab. Tiefstwerte 12 bis 6 Grad. Und die weiteren Aussichten durchwachsen und etwas kühler. Es ist jetzt gleich 19.04 Uhr. Die Verkehrsmeldungen. A3 Nürnberg Richtung Würzburg zwischen Höchstadt Nord und Geiselwind 6 Kilometer Stau nach einem Unfall. Die A6 Nürnberg Richtung Pilsen ist zwischen Ahlfeld und Sulzbach-Rosenberg wegen Bergungsarbeiten gesperrt. Es staut sich. Die A8 München Richtung Salzburg ist zwischen Traunstein-Siegsdorf Ost und Bad Reichenhall wegen Bauarbeiten gesperrt. Es gibt eine Umleitung über die U91 ab Traunstein-Siegsdorf. A9 Nürnberg Richtung Berlin, zwischen Überleitung Kreuz Nürnberg Ost und Kreuz Nürnberg ein Unfall mit 3 Fahrzeugen. Die A9 Berlin Richtung Nürnberg ist zwischen Bergbad Steben und Naila Selbitz wegen Bergungsarbeiten mehrfach kurzfristig gesperrt. A93 Hof Richtung Weiden, zwischen Selb Nord und Selb West ist nach einem Unfall im Baustellenbereich die linke Spur blockiert. Und A99 Westumfahrung München Richtung Lindau, zwischen Fröttmanning Nord und Dreieck Allach 10 Kilometer Stau. Soweit der Service.
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0: Guten Abend. Gleich ist es 20 Uhr. Und jetzt viel Spaß mit dem gemeinsamen Schlagerabend von BR, MDR und NDR. 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
1: 20 Uhr mit Anne Krambeer. Der mutmaßliche Amokfahrer von Leipzig wird vorerst in die Psychiatrie eingeliefert. Wie die Staatsanwaltschaft Leipzig mitteilte, ordnete das ein Ermittlungsrichter an. Demnach gibt es dringende Gründe, dass der Beschuldigte die Tat im Zustand verminderter Schuldfähigkeit begangen habe. Der 33-Jährige war gestern mit einem Auto durch eine belebte Fußgängerzone in der Leipziger Innenstadt gerast. Zwei Menschen wurden getötet, sechs verletzt. Am Abend war in der Nikolaikirche der Opfer gedacht worden. Unter den Trauergästen waren Oberbürgermeister Burkhard Jung und Sachsens Ministerpräsident Michael Kretschmer. Jens Spahn bleibt Vorsitzender der Bundestagsfraktion von CDU und CSU. Die Abgeordneten bestätigten den 45-Jährigen bis zum Ende der Legislaturperiode im Amt. Ein Fraktionssprecher gab das Ergebnis mit 86,5% an. Damit gab es weniger Zustimmung für den Ex-Gesundheitsminister als bei seiner Wahl vor einem Jahr. Damals hatte er noch gut 91% der Stimmen bekommen. Die Deutsche Post legt ihren Konzernnamen ab und heißt künftig DHL. Einen entsprechenden Vorstandsantrag nahmen die Aktionäre bei der Hauptversammlung in Bonn an. Der Namenswechsel wird vermutlich zum 1. September vollzogen. Gebilligt wurde auch eine neue Konzernstruktur. Der Name Deutsche Post verschwindet dadurch nicht ganz. Er wird auf eine neue Tochterfirma übertragen, die das Deutschlandgeschäft verantwortet, also den Transport von Briefen und Paketen. Die Gewerkschaft IGBCE kritisiert die Schließungspläne von BioNTech. Der zuständige Leiter für den Bezirk Rheinland-Pfalz-Saarland warf dem Konzern vor, Produktionskapazitäten aus finanziellem Kalkül zu streichen und so dem Pharmastandort Deutschland zu schaden. BioNTech hatte heute angekündigt, mehrere Produktionsstandorte in Deutschland und Singapur zu schließen. Bis zu 1860 Stellen könnten betroffen sein. Die Corona-Impfstoffherstellung werde komplett an Pfizer übergeben. In Berlin hat der Senat offiziell die Pläne für Olympische Spiele in der Hauptstadt vorgestellt. Gemeinsam mit Brandenburg, Sachsen und Mecklenburg-Vorpommern sollen Wettkämpfe in 30 Sportarten mit 46 Disziplinen abgehalten werden. Sportsenatorin Iris Spranger sagte, 97% aller Wettkämpfe könnten in bestehenden Sportstätten stattfinden. Der Deutsche Olympische Sportbund entscheidet im September, welche Stadt oder Region Kandidat für die Spiele frühestens in 10 Jahren wird. Das waren die Nachrichten. Zum Wetter. In der Nacht schauerartig verstärkter gewittriger Regen bei 13 bis 18 Grad, morgen Sonne und Wolken, zeitweise Regen und starke Gewitter. Es ist 20:03 Uhr.
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1: Um 21 Uhr mit Anne Krambeer. Der mutmaßliche Amokfahrer von Leipzig wird vorerst in die Psychiatrie eingeliefert. Wie die Staatsanwaltschaft Leipzig mitteilte, ordnete das ein Ermittlungsrichter an. Demnach gibt es dringende Gründe, dass der Beschuldigte die Tat im Zustand verminderter Schuldfähigkeit begangen habe. Der 33-Jährige war gestern mit einem Auto durch eine belebte Fußgängerzone in der Leipziger Innenstadt gerast. Zwei Menschen wurden getötet, sechs verletzt. Am Abend war in der Nikolaikirche der Opfer gedacht worden. Bundeskanzler Friedrich Merz hat den Iran aufgefordert, an den Verhandlungstisch zurückzukehren. Merz sagte, der Iran müsse sein Atomwaffenprogramm dauerhaft einstellen. Auch Angriffe auf Nachbarländer müssten beendet werden. Deutschland werde sich auch militärisch für freie Seewege einsetzen, wenn die Voraussetzungen dafür geschaffen seien. Ähnlich äußerte sich Außenminister Johann Wadephul. Er sagte, der Iran dürfe seine Karten jetzt nicht überreizen. Wenige Stunden vor der anvisierten Waffenruhe der Ukraine sind offenbar 22 Menschen bei russischen Angriffen getötet worden. Nach Angaben von Rettungsdiensten kamen in der Stadt Saporischschja 12 Menschen ums Leben. In der Stadt Kramatorsk starben laut Präsident Volodymyr Selenskyj 5 Menschen. Weitere 5 seien bei einem Angriff auf Gasförderanlagen in der Region Poltawa getötet worden. Auf russischer Seite sind in der Region Tschuwasien nach Angaben aus Moskau 2 Menschen durch einen ukrainischen Drohnenangriff ums Leben gekommen. Die Deutsche Post legt ihren Konzernnamen ab und heißt künftig DHL. Einen entsprechenden Vorstandsantrag nahmen die Aktionäre bei der Hauptversammlung in Bonn an. Der Namenswechsel wird vermutlich zum 1. September vollzogen. Gebilligt wurde auch eine neue Konzernstruktur. Der Name Deutsche Post verschwindet dadurch nicht ganz. Er wird auf eine der neuen Tochterfirma übertragen, die das Deutschlandgeschäft verantwortet, also den Transport von Briefen und Paketen. In Berlin hat der Senat offiziell die Pläne für Olympische Spiele in der Hauptstadt vorgestellt. Gemeinsam mit Brandenburg, Sachsen und Mecklenburg-Vorpommern sollen Wettkämpfe in 30 Sportarten mit 46 Disziplinen abgehalten werden. Der Deutsche Olympische Sportbund entscheidet im September, welche Stadt oder Region Kandidat für die Spiele frühestens in 10 Jahren wird. Das waren die Nachrichten. Zum Wetter. In der Nacht schauerartig verstärkter gewittriger Regen, 13 bis 8 Grad, morgen Sonne und Wolken, zeitweise ergiebiger Regen und starke Gewitter, 11 bis 20 Grad, am Donnerstag stark bewölkt und zeitweise Regen, im Süden Gewitter, dabei sinkende Temperaturen. Es ist 21.03 Uhr.
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1: Um 22 Uhr mit Anne Kramwehr. Bundeskanzler Friedrich Merz geht davon aus, dass Deutschland sich bis zum Jahr 2035 grundlegend wandeln wird. Beim CDU-Wirtschaftsrat in Berlin sagte er, Behördengänge und Genehmigungen würden bis dahin digitalisiert sein. Energie werde wieder verlässlich und bezahlbar sein. Merz sagte weiter, er nehme die kritische Stimmung im Land sehr ernst. Aber für Untergangsstimmung gebe es keinen Anlass. Vom Koalitionspartner SPD forderte Merz mehr Kompromissbereitschaft. Eine Minderheitsregierung oder eine Neuwahl werde es aber nicht geben. Man wolle und müsse mit der derzeitigen Koalition erfolgreich sein. In Chemnitz-Ebersdorf läuft seit dem frühen Abend ein ABC-Einsatz der Feuerwehr. Nach Angaben der Leitstelle wurden am Rande eines ehemaligen Kasernengeländes mehrere Fläschchen mit unbekanntem Inhalt gefunden. Der Bereich um die Fundstelle sei abgesperrt worden. Einsatzkräfte hätten radioaktive Strahlung gemessen. Eine Gefahr für die Bevölkerung bestehe nicht. Über die Herkunft der Ampullen sei noch nichts bekannt. Die Polizei habe die Ermittlungen aufgenommen. Der mutmaßliche Amokfahrer von Leipzig wird vorerst in die Psychiatrie eingeliefert. Wie die Staatsanwaltschaft Leipzig mitteilte, ordnete das ein Ermittlungsrichter an. Demnach gibt es dringende Gründe, dass der Beschuldigte die Tat im Zustand verminderter Schuldfähigkeit begangen habe. Der 33-Jährige war gestern mit einem Auto durch eine belebte Fußgängerzone in der Leipziger Innenstadt gerast. Zwei Menschen wurden getötet, sechs verletzt. Wenige Stunden vor der anvisierten Waffenruhe der Ukraine sind offenbar 22 Menschen bei russischen Angriffen getötet worden. Nach Angaben von Rettungsdiensten kamen in der Stadt Saporischschja 12 Menschen ums Leben. In der Stadt Kramatorsk starben laut Präsident Wolodymyr Selenskyj 5 Menschen. Weitere 5 seien bei einem Angriff auf Gasförderanlagen in der Region Poltawa getötet worden. Auf russischer Seite sind in der Region Tschuwatschien nach Angaben aus Moskau 2 Menschen durch einen ukrainischen Drohnenangriff ums Leben gekommen. In Berlin hat der Senat offiziell die Pläne für Olympische Spiele in der Hauptstadt vorgestellt. Gemeinsam mit Brandenburg, Sachsen und Mecklenburg-Vorpommern sollen Wettkämpfe in 30 Sportarten mit 46 Disziplinen abgehalten werden. Der Deutsche Olympische Sportbund entscheidet im September, welche Stadt oder Region Kandidat für die Spiele frühestens in 10 Jahren wird. Das waren die Nachrichten. Zum Wetter. In der Nacht schauerartig verstärkter gewittriger Regen, 13 bis 8 Grad. Morgen Sonne und Wolken, zeitweise ergiebiger Regen und starke Gewitter, 11 bis 20 Grad. Am Donnerstag stark bewölkt, zeitweise Regen, im Süden Gewitter. Die Zeit 22.03 Uhr.
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1: Um 23 Uhr mit Gisela Former. Das Bundeswirtschaftsministerium plant, dass Öl- und Gasheizungen auch nach 2045 eingebaut werden dürfen. Das geht aus einem Entwurf für ein neues Heizungsgesetz von Wirtschaftsministerin Reiche hervor. Er liegt dem ARD-Hauptstadtstudio vor. Der Entwurf muss noch innerhalb der Regierung abgestimmt werden. Aus Berlin Nicole Markwald.
2: Der neue Entwurf aus dem Bundeswirtschaftsministerium für das Gebäudemodernisierungsgesetz sieht keine Verbote mehr vor. Es fehlen aber auch klare Aussagen zum Abschied von fossilen Brennstoffen. Weiterhin geplant bleibt die sogenannte Biotreppe. Sie sieht die Einführung von einer Mindestquote von Grüngas und Grünheizöl vor. Dieser nachhaltige Anteil soll dann stufenweise heraufgesetzt werden. Von 10% ab 2029 bis 60% im Jahr 2040.
1: Der mutmaßliche Amokfahrer von Leipzig ist in eine Psychiatrie eingewiesen worden. Nach Angaben der Staatsanwaltschaft hat ein Ermittlungsrichter die einstweilige Unterbringung des 33-Jährigen in einem psychiatrischen Krankenhaus angeordnet. Der Mann war gestern mit einem Auto durch die Fußgängerzone gefahren. Zwei Menschen starben, weitere wurden verletzt. In der Leipziger Nikolaikirche kamen heute hunderte Menschen zu einem Gottesdienst zusammen, um der Opfer zu gedenken. Die Ukraine meldet heftige russische Angriffe auf mehrere ukrainische Regionen. Besonders schwer soll es die Stadt Saporischja getroffen haben. Nach Angaben der Rettungsdienste kamen dort 12 Menschen ums Leben. Aus anderen Regionen wurden mindestens 10 Tote gemeldet. Auch die Behörden in Russland berichten von Angriffen. Betroffen waren demnach Energieanlagen. Der Instagram-Mutterkonzern Meta will Kinder und Jugendliche auf seinen Social-Media-Plattformen besser schützen. Das Unternehmen hat angekündigt, dafür künstliche Intelligenz einzusetzen. So sollen unter 13-jährige Nutzerinnen und Nutzer automatisch erkannt werden. Dafür wird die KI Profilinfos, Bilder, Kommentare und Videos analysieren und das Alter einschätzen. Ähnlich will Meta mit 13- bis 17-Jährigen vorgehen, die bei Instagram und Co. ein volljähriges Alter vortäuschen. Kommt die KI zu diesem Schluss, werden die Nutzerinnen und Nutzer in einen anderen Modus gesetzt. In der Fußball-Champions League hat der FC Arsenal aus England das Finale erreicht. Der Club aus London gewann das Halbfinal-Rückspiel gegen Atletico Madrid mit 1:0. Das Hinspiel war 1:1 ausgegangen. Das waren die Nachrichten. Das Wetter in Deutschland. In der Nacht gebietsweise trocken, zum Teil auch kräftiger Regen, selten Gewitter, bei Tiefstwerten von 12 bis 3 Grad. Morgen teilweise kräftige Schauer und Gewitter, an Nord- und Ostsee aber trocken, 10 Grad an der Nordsee und bis 23 Grad in Niederbayern. Am Donnerstag gebietsweise Regen, im Süden sind Gewitter möglich, Richtung Norden wird's freundlicher bei 11 bis 19 Grad. Es ist 23:03 Uhr.
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1: Um 0 Uhr Mitternacht mit Olaf Knapp. Das Bundeswirtschaftsministerium plant, dass Öl- und Gasheizungen auch nach 2045 eingebaut werden dürfen. Das geht aus einem Entwurf für ein neues Heizungsgesetz von Wirtschaftsministerin Reicher hervor, der dem ARD-Hauptstadtstudio vorliegt. Der Entwurf muss noch innerhalb der Regierung abgestimmt werden. Aus Berlin Nicole Marquardt.
2: Der neue Entwurf aus dem Bundeswirtschaftsministerium für das Gebäudemodernisierungsgesetz sieht keine Verbote mehr vor. Es fehlen aber auch klare Aussagen zum Abschied von fossilen Brennstoffen. Weiterhin geplant bleibt die sogenannte Biotreppe. Sie sieht die Einführung von einer Mindestquote von Grüngas und Grünheizöl vor. Dieser nachhaltige Anteil soll dann stufenweise heraufgesetzt werden. Von 10% ab 2029 bis 60% im Jahr 2040.
1: Der mutmaßliche Amokfahrer von Leipzig ist in eine Psychiatrie eingewiesen worden. Nach Angaben der Staatsanwaltschaft hat ein Ermittlungsrichter die einstweilige Unterbringung des 33-Jährigen in einem psychiatrischen Krankenhaus angeordnet. Der Mann war gestern mit einem Auto durch die Fußgängerzone gefahren. Zwei Menschen starben, weitere wurden verletzt. In der Leipziger Nikolaikirche kamen heute hunderte Menschen zu einem Gedenkgottesdienst zusammen. Der Instagram-Mutterkonzern Meta will Kinder und Jugendliche auf seinen Social-Media-Plattformen besser schützen. Das Unternehmen hat angekündigt, dafür künstliche Intelligenz einzusetzen. So sollen unter 13-jährige Nutzer automatisch erkannt werden. Dafür wird die KI Profilinfos, Bilder, Kommentare und Videos analysieren und das Alter einschätzen. Ähnlich will Meta mit 13- bis 17-Jährigen vorgehen, die bei Instagram ein volljähriges Alter vortäuschen. Der FC Arsenal steht im Finale der Fußball-Champions League. Die Londoner setzten sich im Halbfinalrückspiel gegen Atletico Madrid mit 1:0 durch. Aus der Sportredaktion Martin Roschitz.
3: Arsenal-Kapitän Saka schoss das goldene Abstaubertor kurz vor der Halbzeitpause. 20 Jahre nach der bislang einzigen Finalteilnahme greift der Spitzenreiter der Premier League jetzt also nach dem Henkelpott. Am 30. Mai treffen die Londoner in Budapest auf den Sieger des zweiten Halbfinals zwischen Bayern und Paris Saint-Germain. Die Franzosen hatten das Hinspiel in der torreichsten Halbfinalpartie der Champions League-Geschichte mit 5:4 gewonnen. Anpfiff in München ist um 21 Uhr.
1: Das Wetter in Deutschland. Nachts im Norden trocken, über der Mitte Regen, im Süden nachlassende Schauer, Tiefstwerte 12 bis 3 Grad. Am Tage dann teils kräftige Schauer und Gewitter, an Nord- und Ostsee dagegen trocken, bei maximal 10 Grad an der Nordsee bis 23 Grad in Niederbayern. Und ab Donnerstag gebietsweise Regen, im Süden Gewitter, Richtung Norden freundlicher bei 11 bis 19 Grad. Es ist gleich 0:03 Uhr.
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1: Um 1 Uhr mit Olaf Knapp. Das Bundeswirtschaftsministerium plant, dass Öl- und Gasheizungen auch nach 2045 eingebaut werden dürfen. Das geht aus einem Entwurf für ein neues Heizungsgesetz von Wirtschaftsministerin Reiche hervor, der dem ARD-Hauptstadtstudio vorliegt. Aus Berlin Nicole Markwald.
2: Der neue Entwurf aus dem Bundeswirtschaftsministerium für das Gebäudemodernisierungsgesetz sieht keine Verbote mehr vor. Es fehlen aber auch klare Aussagen zum Abschied von fossilen Brennstoffen. Weiterhin geplant bleibt die sogenannte Biotreppe. Sie sieht die Einführung von einer Mindestquote von Grüngas und Grünheizöl vor. Dieser nachhaltige Anteil soll dann stufenweise heraufgesetzt werden. Von 10% ab 2029 bis 60% im Jahr 2040.
1: Zahlreiche Internetseiten mit dem Adressende .de sind in der Nacht zeitweise nicht erreichbar gewesen. Die Registrierungsstelle DENIC verwies auf eine Störung in dem DNS-Service zur Auflösung von Domainnamen. DNS-Dienste sind so etwas wie ein Adressbuch für das Internet und sorgen dafür, dass Seiten im Netz mit der Eingabe von Webadressen erreichbar sind. DENIC zufolge konnte es Probleme geben, wenn man eine Internetseite aufruft. Nach der Ursache des Problems wird demnach gesucht. Der mutmaßliche Amokfahrer von Leipzig ist in einer Psychiatrie untergebracht worden. Diesen Schritt hat ein Ermittlungsrichter angeordnet. Der 33-Jährige war am Montag durch eine Fußgängerzone gefahren. Zwei Menschen kamen ums Leben. Aus Leipzig, Arndt Groß.
3: Laut Unterbringungsbefehl hat er mit dem Ziel gehandelt, möglichst viele Menschen zu töten bzw. zu verletzen. Aufschlüsse erhoffen sich die Ermittler von einer forensisch-psychiatrischen Begutachtung des Beschuldigten. In Leipzig haben am Nachmittag hunderte Menschen der Opfer der Amokfahrt gedacht. Nach Angaben des Sozialministeriums in Sachsen ist der mutmaßliche Täter Polizei bekannt. Er befand sich bis wenige Tage vor der Tat zur Behandlung freiwillig in einem psychiatrischen Krankenhaus. Es hätten aber keine medizinischen Gründe vorgelegen, ihn gegen seinen Willen festzuhalten.
1: In der Fußball Champions League hat der FC Arsenal aus England das Finale erreicht. Der Club aus London gewann das Halbfinalrückspiel gegen Atletico Madrid mit 1:0. Das Hinspiel war 1:1 ausgegangen. Heute Abend möchte auch der FC Bayern ins Finale einziehen. Die Münchner müssen ein 4:5 aus dem Hinspiel bei Paris Saint-Germain wettmachen. Das Wetter in Deutschland. Nachts im Norden trocken, über der Mitte Regen, im Süden nachlassende Schauer bei Tiefstwerten von 12 bis 3 Grad. Am Tage teils kräftige Schauer und Gewitter, an Nord- und Ostsee trocken bei maximal 10 Grad, an der Nordsee bis 23 Grad in Niederbayern. Es ist gleich 1:03 Uhr.
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